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1: Bist du ein Magier? Denn jedes Mal, wenn ich dich anschaue, verschwinden alle anderen. 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Aber lustig sind sie trotzdem. Und auch Tim Peters und Vincent Groß haben sich damit so einen kleinen Spaß erlaubt. Bei Instagram haben die beiden uns nämlich vor kurzem ihre wirklich unangenehmsten Anmachsprüche präsentiert. Und dabei waren wirklich einige üble Dinger.
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1: 6 Uhr. Ich bin Dirk Jostes. Guten Morgen. Im September ändert sich in Deutschland einiges. Die Deutsche Bahn weitet ihr Alkoholverbot auf weitere Bahnhöfe aus. Lohnsteuerhilfevereine dürfen künftig mehr Menschen beraten. Außerdem gibt's beim Einkaufen mehr Transparenz. Versprechen wie umweltfreundlich müssen Firmen künftig nachweisen können. Eltern in Deutschland machen sich immer mehr Sorgen um die Zukunft. Das zeigt eine Umfrage für die Organisation Save the Children. Etwa ein Fünftel hat demnach Angst, nicht genug Geld für alltägliche Dinge zu haben. Und eine große Mehrheit fordert, dass die Bundesregierung mehr gegen Kinderarmut tut. Nach einem Brandanschlag in Bremen-Findorf hat die Polizei einen Verdächtigen gefasst. Der 41-Jährige soll vor einer Woche ein Haus angezündet haben, um seine Bekannten darin zu töten. Der Mann und die Frau konnten rechtzeitig aus dem Fenster springen. Das Haus wurde durch das Feuer zerstört. Eine große Ära geht zu Ende. Lionel Messi beendet seine Karriere in der argentinischen Nationalmannschaft. Nach über 20 Jahren im Trikot der Albi Celeste sagt er, es ist an der Zeit. Messi ist 2022 Weltmeister geworden. Sein letztes Spiel war das verlorene WM-Finale gegen Spanien.
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2: Kurz nach 6 und wir starten gemeinsam und auch ganz entspannt in euren nächsten Arbeitstag. Damit die Woche dann auch so langsam mal ins Rollen kommt, gibt's jetzt aber direkt den besten neuen Schlagermix für euren Start in den Tag. Jetzt mit dem Powerpärchen schlechthin. Hier sind Laura und Marc mit Verboten schwach. Kommt gut in den Dienstag, ihr Lieben.
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Einen wunderschönen guten Morgen. Das ist eure Radio Roland Morning Show mit Musik von Nick P. Damit seid ihr hoffentlich schon so ein bisschen wach geworden um die Zeit. Im besten neuen Schlagermix gibt's aber natürlich noch mehr für euren Start in den Dienstag. Und hoffentlich sorgen wir damit auch schon für ein bisschen gute Laune. Hier ist Anna-Karina Wojcik mit Unzensiert für euch. Kommt gut rein in den Dienstag, ihr Lieben.

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5: Bremen ist in diesem Jahr zum ersten Mal offizieller Gastgeber der zentralen Feierlichkeiten zum Tag der Deutschen Einheit. Dazu zählt seit 2019 auch das sogenannte Einheitsbuddeln. Nils Becker aus der Redaktion. Heute gibt Bremens Bürgermeister Andreas Bovenschulte den Startschuss für die Aktion.
6: Die Idee: Wenn jeder Mensch am Nationalfeiertag einen Baum pflanzt, entstehen jedes Jahr 83 Millionen neue Bäume für den Klimaschutz. Bremen macht heute als Gastgeber den Anfang. Um 17.30 Uhr will Bovenschulte im Bremer Hafen eine Hängeweide pflanzen. Die zentralen Feierlichkeiten zum Tag der Deutschen Einheit finden vom 2. bis 4. Oktober in Bremen statt und es werden 400.000 Besucher erwartet.
5: Der Stadt Achim ist eine peinliche Panne passiert. Sie hat für die Bürgermeisterwahl aus Versehen nur Musterstimmzettel verschickt. Die Rede ist von mehr als 20 Fällen. Briefwählerinnen und Brieffehlern sind die falschen Unterlagen aufgefallen. Wer einen falschen Stimmzettel bekommen hat, soll sich mit dem Rathaus in Verbindung setzen. Die Polizei hat am Bremer Hauptbahnhof einen Mann festgenommen, gegen den nur wenige Stunden vorher ein Haftbefehl wegen versuchten Mordes erlassen wurde. Der 41-Jährige soll in einem Parzellengebiet in Findorf ein Haus mit Molotow-Cocktails in Brand gesetzt haben. Er soll genau gewusst haben, dass sich gerade zwei Personen in dem Haus befanden. Die beiden Frauen konnten sich rechtzeitig in Sicherheit bringen. News aus eurer Region haben wir wieder in einer Stunde für euch.
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8: Kurz nach 6:30 haben wir es und zusammen starten wir in diesen Dienstag. Wir liefern euch heute wieder auf dem Weg zur Arbeit, beim Frühstücken oder auch noch zu Hause mit den Kids den besten neuen Schlagermix. Und zwar mit so einer richtigen Powerfrau. Vanessa Mai gibt's nämlich jetzt für euch, für euren Start in den Tag. Einen wunderschönen guten Morgen wünsche ich euch.
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0: Einen wunderschönen guten Morgen zusammen. Das ist euer Radio Roland Schlagermorgen am Dienstag und zwar mit Musik von Beatrice Egli. Und heute ist tatsächlich auch schon wieder der meteorologische Herbstanfang. Zeit ist jetzt also gekommen für ein bisschen Vorfreude auf die gemütliche Jahreszeit.
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2: Der Herbst kommt und bald schon kehren die ersten Laubbläser zurück in unsere Gärten. Und es gibt Kürbisse und Kürbisfeste und Äpfel und Apfelfeste und Pfützenfeste. Bei manchen geht die Herbstliebe ja so weit, dass die regelrechte Herbst-Ultras sind. Wie im Fußball, nur geht's eben um Kastanienmännchen.
3: Ole, ole, Kastanienmännchen, ole.
2: Oder es geht ums schön gefärbte Laub. Lassen wir uns doch einfach anstecken. Vorfreude ist die schönste Freude.
3: Wir wollen Nieselregen, wir wollen Nieselregen, wir wollen Nieselregen.
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1: 7 Uhr. Ich bin Dirk Jostes. Guten Morgen. Der September ist da und damit auch einige Änderungen. Für Verbraucher gibt's mehr Infos beim Einkaufen. Überall in der EU sind Labels zur Gewährleistung und Garantiepflicht. Außerdem weitet die Deutsche Bahn ihr Alkoholverbot auf weitere Bahnhöfe aus. Und am 10. September ist wieder bundesweiter Warntag. Deutschland hat jetzt ein eigenes Sicherheitsinstitut für künstliche Intelligenz. Es ist in Berlin an den Start gegangen. Das Institut soll Risiken und Chancen moderner KI-Systeme bewerten und Deutschland international wettbewerbsfähig halten. Außerdem geht es um weniger digitale Abhängigkeit. Ab heute ist die Unterführung an der Mühle wieder frei. Die Bahn hat die alte Eisenbahnbrücke in Bremerhaven in den vergangenen Wochen durch einen Neubau ersetzt. Damit fallen die Umleitungen weg. Auch die Busse fahren dann wieder im gewohnten Takt. Landespokalsieger gegen Vizemeister. Und vielleicht eine dicke Überraschung. Im DFB-Pokal hat der HEBC aus Hamburg heute Abend Borussia Dortmund zu Gast. Der Fünftligist sagt, das ist das Spiel unseres Lebens. Über 40.000 Fans werden im Hamburger Volksparkstadion erwartet.
2: Gleich 7:02.
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2: Es geht erstmal wieder mit Wolken in den neuen Arbeitstag. Auch heute wird es wieder wechselhaft. Den ganzen Tag über wechseln sich also Sonne, Wolken und auch ein bisschen Regen bei maximal 21 Grad ab. Und momentan ist es auch noch ein bisschen frisch. 14 Grad sind es am Bremer Roland.
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2: Geht direkt los mit einer Warnmeldung von der A1. Vorsicht, Reifenteile, Bremen Richtung Hamburg, zwischen Stuckenborstel und Bokel. Stau haben wir auch auf der A1, diesmal aber Osnabrück Richtung Bremen. Zwischen Bremen-Brinkum und Asten sind es 3 Kilometer Stop-and-Go im Bereich der Baustelle. Und Stop-and-Go gibt es auch auf der B75 im Dreieck Delmenhorst Richtung Bremen-Überseestadt. Zwischen Delmenhorst-Jegras und Grolland sind es 4 Kilometer Stop-and-Go. Ansonsten sind die Straßen erstmal frei, Blitze habt ihr aber auch noch entdeckt. Unter anderem auch auf der B75 Delmenhorst Richtung Bremen, zwischen Huchting und Grolland in der 70er-Zone und dann nochmal in der Gegenrichtung. In Richtung Delmenhorst, da stehen sie in Abfahrt Kirchhuchting-Mittelshuchting. Dann kann unsere Radio Roland Radar-Reporter Andres und Christian fürs Anrufen und Bescheid sagen. Wenn ihr auch noch was gesehen habt, ruft gerne an. Unsere kostenlose Stau- und Blitzer-Hotline ist die 0800 77 11 700.
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2: Gemeinsam geht's mit dem besten neuen Schlagermix in den neuen Monat. Es ist schon wieder September. Wir machen es heute einfach richtig schön, auch wenn das Wetter nicht ganz so hundertprozentig mitspielt. Mit unseren Schlagern scheint trotzdem die Sonne. Wir fangen stark an. Hier ist Helene Fischer für euch mit Flieger. Einen schönen Start in den neuen Arbeitstag wünsche ich euch. Hey.

Julina Drews mit Durch und Durch. Hier am Dienstagmorgen bei Radio Roland. 7:10 haben wir es. Und heute geht's ja tatsächlich auch schon wieder in einen neuen Monat. Es ist September. Es ist wieder einiges los hier bei uns in Bremen und umzu diesen ganzen Monat lang. Unsere Schlagerherzen können ziemlich hochschlagen. Ende der Woche endlich die neue Single von Helene Fischer An meiner Seite erscheint. Und eventuell wird dann ja auch direkt bei der Verleihung der Goldenen Henne am Abend Helene Fischer ihren neuen Song performen. Aber nicht nur das ist was ganz Tolles, denn auch Andrea Berg kommt. Und zwar hier zu uns in den Norden nach Wilhelmshaven. Am 11. September ist es schon soweit. Sie ist aber auch nicht die einzige Größe in der Schlagerwelt, die dieses Mal dabei ist. Denn eine Woche später, am 18.09., ist dann sogar Vanessa Mai hier live bei uns im Modernes in Bremen zu Gast. Aber nicht nur einzelne Konzerte stehen diesen Monat an, denn zum Beispiel die Schlagernacht des Jahres in der ÖVB-Arena am 19. September oder auch eine Woche später, eher Ende des Monats, haben wir noch ein weiteres Schlager-Highlight, denn der Schlager-Move on Tour, die Bootsparty in Bremen, findet auch noch statt. Falls euch das jetzt ein bisschen zu schnell ging, ist auch kein Problem. Wir haben nämlich das und auch noch mehr in einem kleinen Instagram-Post für euch zusammengefasst und wie immer eine Übersicht mit allen wichtigen Daten und Terminen für euch erstellt.

0: 18 Minuten nach 7. Hier ist euer Radio Roland Schlagermorgen mit Musik von Matthias Reim. Und jetzt wird es unbedingt mal wieder an der Zeit, euch den neuesten Gossip aus der Schlagerwelt zu erzählen.
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0: Heidi Klum lädt ein und Vicky Leandros sagt ja. Vicky kommt nämlich tatsächlich zum diesjährigen Heidi-Fest. Am 17. September soll sie auf der Live-Bühne im Münchner Hofbräuhaus stehen und ihre Songs für Heidi und alle möglichen weiteren Gäste performen. Laut der Bild-Zeitung soll sie auch nicht der einzige Schlagerstar dort sein. Auch Sarah Engels und Markus Mörl stehen auf der Gästeliste. Bisher klingt es ja schon mal vielversprechend. Wir sind auf jeden Fall gespannt, wen und ob sich Heidi noch weitere Schlagergrößen mit ins Boot holen wird. Halten euch darüber aber auf jeden Fall auf dem Laufenden.

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3: Viel Sonne und Hitze und dazu wenig Regen. Der Sommer in Bremen und Niedersachsen war extrem in diesem Jahr. In Niedersachsen gab es am 27. Juni mit 40,2 Grad in Lüchow einen neuen Hitzerekord. Am selben Tag wurden in Bremen 37,3 Grad gemessen, der höchste Wert in diesem Jahr, teilte der Deutsche Wetterdienst mit. Insgesamt war der Sommer deutlich wärmer und trockener als normal. Gute Nachrichten für Autofahrerinnen und Autofahrer in Bremerhaven, denn ein wichtiger Verkehrsknotenpunkt ist ab heute wieder frei. In den vergangenen Monaten hatte die Deutsche Bahn eine Eisenbahnüberführung über die Straße an der Mühle gebaut. Deshalb mussten Autofahrer in dieser Zeit zur A27 einen Umweg fahren. Jetzt sind die Bauarbeiten fertig. In Bremerhaven fällt heute der Startschuss für das Einheitsbuddeln 2026. Im Gesundheitspark Speckenbüttel wird eine Hängeweide gepflanzt. Das Einheitsbuddeln ist eine bundesweite Mitmachaktion zum Tag der Deutschen Einheit am 3. Oktober. Bürgerinnen und Bürger pflanzen gemeinsam Bäume, um ein Zeichen für Klimaschutz und Zusammenhalt zu setzen. Im Bundesland Bremen finden in diesem Jahr die zentralen Feierlichkeiten zum Tag der Deutschen Einheit statt. News aus eurer Region haben wir wieder in einer Stunde für euch.
4: Kurz nach 7:30.
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4: Heute gibt es die Sonne mal ein bisschen mehr zwischen den Wolken zu sehen. Aber wechselhaft wird es trotzdem. Im Laufe des Tages kann es nämlich auch immer mal wieder kurz nass werden. Das alles bei bis zu 21 Grad maximal und 15 haben wir aktuell am Bremer Roland.
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4: Mit einer Warnmeldung von der A1. Vorsicht Reifenteile, Bremen Richtung Hamburg und zwar zwischen Stuckenborstel und Bokel. Außerdem gibt es noch Stop and Go auf der A1, diesmal aber Osnabrück Richtung Bremen. Zwischen Bremen-Brinkum und Asten haben wir 3 Kilometer Stop and Go im Bereich der Baustelle. Stop and Go gibt es auch auf der B75 im Dreieck Delmenhorst Richtung Bremen-Überseestadt. Zwischen Delmenhorst-Stickgras und Grolland haben wir gerade 5 Kilometer. Geblitzt wird auch noch auf der B75 Delmenhorst Richtung Bremen. Zwischen Huchting und Grolland, da stehen sie in der 70er-Zone und auch nochmal in der Gegenrichtung, wenn ihr Richtung Delmenhorst unterwegs seid, in der Abfahrt Kirchhuchting-Mittelshuchting. Danke an unsere Radio-Roland-Radar-Reporter Andres und Christian fürs Anrufen und Bescheid sagen. Unsere kostenlose Stau- und Blitzer-Hotline ist die 0800 77 11 700.
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4: Hoffentlich hattet ihr bisher einen guten Start in die neue Woche und jetzt auch hoffentlich in den neuen Monat. Damit es ganz entspannt bleibt oder auch noch wird, kann ja alles noch sein, schmeiße ich euch den besten neuen Schlagermix an. Ihr dürft jetzt also ein bisschen abschalten und einfach nur die gute Musik genießen. Hier kommt jetzt Romy Kirsch mit Tabu für euch. Einen schönen Dienstagmorgen. Hey.

gleich 20 vor 8. Hier ist eure Morningshow am Dienstag bei Radio Roland. Und das war gerade Michelle für euch. Und nach ihrem Schlager aus geht es jetzt wirklich in einen komplett anderen Weg, in eine andere Branche. So langsam wird nämlich auch klar, was genau Michelle eigentlich vorhat. Auf ihrer neuen Website Michelle Healing bietet sie jetzt nämlich ganz verschiedene spirituelle Sachen an. Zum Beispiel, da gibt es ein Seelencoaching. Über 10 verschiedene Sitzungen sind es da. Und das geht im Prinzip um persönliche Muster, festgefahrene Glaubenssätze erkennen und daran ein bisschen arbeiten. Und dazu kommen dann unter anderem noch so Seelenreadings und Meditation. Wer dann aber erstmal schauen möchte, ob das überhaupt irgendwas für ihn ist, wer sich damit noch nicht auskennt, der kann tatsächlich auch ein 4-stündiges Kennenlernpaket bei Michelle buchen. Das ist dann bestehend aus einem persönlichen Gespräch, Seelenreading und Meditation und etwas anderen Sachen. Aber das ist nicht das Einzige, was sie anbietet. Tatsächlich gibt es auch Heilsitzungen und mediale Arbeit. Wer so regelmäßig also ein bisschen runterkommen möchte, der kann bei ihren Online-Meditationen einfach mal ein bisschen mitmachen. Das findet nämlich per Zoom statt. Und dann dreht sich zum Beispiel ganz viel um die Themen Loslassen, Stress abbauen und eben auch Kraft tanken. Also Michelle, die hat die Schlagerbühne jetzt zwar wirklich hinter sich gelassen, aber ganz verschwunden ist sie definitiv nicht. Sie startet jetzt einfach wirklich komplett durch in eine etwas andere Richtung. Und der beste neue Schlagermix, der wird jetzt italienisch, auch etwas anders, mit Nino D'Angelo und Marina Marx.

0: So klingt euer Radio Roland Schlager morgen um 7:45 an diesem Dienstag. Einen wunderschönen guten Morgen und auch jetzt dürft ihr mal wieder entscheiden.
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0: Auch an diesem Dienstag seid ihr mal wieder gefragt und habt in der Hand, welcher Schlager um kurz nach 10:30 hier bei uns am Radio läuft. Und dafür könnt ihr jetzt schon in unserer Radio Roland Insta-Story ganz einfach für euren Favoriten abstimmen. Wollt ihr heute Alles, was du brauchst von Beatrice Egli?
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0: Oder doch lieber Vanessa Mai mit Küss mich wach? Ihr entscheidet. Und euren Gewinnersong gibt's dann um kurz nach 10:30.
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1: 8 Uhr. Ich bin Dirk Jostes. Guten Morgen. Im September ändert sich in Deutschland einiges. Die Deutsche Bahn weitet ihr Alkoholverbot auf weitere Bahnhöfe aus. Lohnsteuerhilfevereine dürfen künftig mehr Menschen beraten. Außerdem gibt's beim Einkaufen mehr Transparenz. Versprechen wie umweltfreundlich müssen Firmen künftig nachweisen können. Eltern in Deutschland machen sich immer mehr Sorgen um die Zukunft. Das zeigt eine Umfrage für die Organisation Save the Children. Etwa ein Fünftel hat demnach Angst, nicht genug Geld für alltägliche Dinge zu haben. Und eine große Mehrheit fordert, dass die Bundesregierung mehr gegen Kinderarmut tut. Nach einem Brandanschlag in Bremen-Findorf hat die Polizei einen Verdächtigen gefasst. Der 41-Jährige soll vor einer Woche ein Haus angezündet haben, um seine Bekannten darin zu töten. Der Mann und die Frau konnten rechtzeitig aus dem Fenster springen. Das Haus wurde durch das Feuer zerstört. Für Fans und Vereine ist es heute ein aufregender Tag. In den 5 großen europäischen Fußballligen schließt das Transferfenster. Letztes Jahr haben die Clubs in Deutschland, England, Italien, Spanien und Frankreich im Sommertransferfenster rund 7 Milliarden Euro für neue Spieler ausgegeben.
2: Ach, ich wünschte, ich könnte auch so viel Geld für Dinge ausgeben. Aber naja, 8:02 haben wir.
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2: Es wird ähnlich wie die letzten Tage bei 21 Grad maximal heute. Aktuell sind es auch noch 15. Dazu gibt es dann den ganzen Tag über einen Mix aus Sonne, Wolken und auch leider ein bisschen Regen.
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2: Wir starten auf der A1 Osnabrück Richtung Bremen und zwar direkt mit Stop and Go zwischen Bremen-Brinkum und Arsten. Im Bereich der Baustelle, das sind gerade 3 Kilometer. Stop and Go gibt's auch auf der A27 Bremen Richtung Bremerhaven. Zwischen Bremerhaven Süd und Geestemünde sind's auch 3 Kilometer. Und auf der B75 im Dreieck Delmenhorst, Bremen-Überseestadt, zwischen Delmenhorst, Stegras und dem Urbremer Kreisel ganze 9 Kilometer Stop and Go. Blitze habt ihr auch schon entdeckt. Die stehen auf der B75 Delmenhorst Richtung Bremen. Zwischen Huchting und Grolland in der 70er-Zone und nochmal in der Gegenrichtung, wenn ihr Richtung Delmenhorst unterwegs seid und zwar in der Abfahrt Kirch-Huchting-Mittelzuchting. In Bremen-Osterholz habt ihr auch noch einen entdeckt, auf der Osterholzer Landstraße und zwar in Richtung Ozer. Und zwar auf der, auf der Osterholzer Landstraße, wenn ihr Richtung Osterholzer Heerstraße unterwegs seid. So, war doch gar nicht so schwer. Auf jeden Fall danke Andres, Christian und Bastian, unseren Radio-Roland-Radar-Reportern, fürs Melden. Habt ihr auch noch was gesehen? Dann ruft gern an. Unsere kostenlose Stau- und Blitze-Hotline ist die 0800 77 11 700.
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2: Rein geht's in den Dienstag. Gemeinsam arbeiten wir uns so richtig schön durch den Tag. Und für eine extra Portion gute Laune am Morgen gibt's natürlich auch direkt Musik von Mitch Keller. Das ist Engel können Teufel sein. Deswegen kommt gut zur Arbeit, lasst euch nicht stressen und macht euch einen schönen Dienstag.
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0: Rein.

0: Mit eurer Radio Roland Morning Show geht's rein in diesen Dienstag im September. Einen wunderschönen guten Morgen. Wir haben es 10 nach 8 und normalerweise gibt es ja eigentlich so einige neue Songs von ihm. Doch von Tim Peters gibt es jetzt auch mal ein neues Buch. Oder eher gesagt über ihn, denn es gibt da so ein kleines Problem.
1: Ich habe diese Biografie aber nie selber geschrieben, geschweige denn habe ich erlaubt, dass man eine Biografie schreibt. Aber ich habe mir das Buch aus Neugier trotzdem mal geholt.
2: Das gute Werk heißt Der Mann hinter den Hits, die Biografie über Tim Peters. Und das sind so knapp 300 Seiten. Was ich aber wirklich ganz schön finde,
1: ist eine Illustration so mit Bleistift gezeichnet. Ich muss sagen, diese Illustrationen hier finde ich echt ganz fresh und ganz gelungen.
0: Im Buch geht es übrigens um sein Leben, also um seine Kindheit, so seinen ersten Song und auch eben Songs, die er selbst geschrieben hat. Doch da gibt es noch ein weiteres Problem.
1: Viele Sachen stimmen, aber auch ganz viele Sachen stimmen nicht und sind so ein bisschen an den Haaren herbeigezogen. Schlecht recherchiert, weil ich mir da gedacht habe, ey, das sollst du mal erlebt haben. Ich möchte euch aber sagen, das ist nicht von mir, das habe ich nicht selber geschrieben, also das ist jetzt nichts Offizielles.
0: Schade eigentlich, aber wer weiß, vielleicht kommt ja dann doch irgendwann nochmal wirklich was Offizielles von ihm. Wir würden uns auf jeden Fall freuen, oder? Was meinst du?

0: 18 Minuten nach 8. Hier ist euer Radio Roland Schlagermorgen zusammen mit Musik von Marie Reim. Und für euch haben wir natürlich wieder den neuesten Klatsch und Tratsch in der Schlagerwelt rausgefunden. Und den erzähle ich euch jetzt.
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0: Kerstin Ott spricht jetzt wirklich offen über die Höhen und Tiefen ihrer Ehe mit Carolina.
2: Tausendmal nein, du bist gefährlich.
0: Die beiden haben ja vor 3 Jahren gemeinsam ihr Leben so ein bisschen umgekrempelt. Also kein Alkohol mehr, keine Zigaretten und vegane Ernährung. Für Kerstin war das allerdings am Anfang ziemlich hart. Sie kämpft psychisch mit sich und sagt selbst auch, diese Zeit zwischen ihr und Carolina war einfach richtig kacke eine Zeit lang. Die beiden haben die Krise aber gemeinsam durchgestanden. Kerstin hat sich professionelle Hilfe gesucht und es scheint ja jetzt auch wirklich deutlich besser zu laufen zwischen den beiden. Aus der Ehekrise wurde am Ende also eine echte Bewährungsprobe für die beiden. Aber immerhin wurde das mit Erfolg bestanden und darauf kann man auch stolz sein.
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7: Bremen ist in diesem Jahr zum ersten Mal offizieller Gastgeber der zentralen Feierlichkeiten zum Tag der Deutschen Einheit. Dazu zählt seit 2019 auch das sogenannte Einheitsbuddeln. Nils Becker aus der Redaktion. Heute gibt Bremens Bürgermeister Andreas Bovenschulte den Startschuss für die Aktion.
8: Die Idee: Wenn jeder Mensch am Nationalfeiertag einen Baum pflanzt, entstehen jedes Jahr 83 Millionen neue Bäume für den Klimaschutz. Bremen macht heute als Gastgeber den Anfang. Um 17.30 Uhr will Bovenschulte im Bremer Hafen eine Hängeweide pflanzen. Die zentralen Feierlichkeiten zum Tag der Deutschen Einheit finden vom 2. bis 4. Oktober in Bremen statt und es werden 400.000 Besucher erwartet.
7: Der Stadt Achim ist eine peinliche Panne passiert. Sie hat für die Bürgermeisterwahl aus Versehen nur Musterstimmzettel verschickt. Die Rede ist von mehr als 20 Fällen. Briefwählerinnen und Briefwählern sind die falschen Unterlagen aufgefallen. Wer einen falschen Stimmzettel bekommen hat, soll sich mit dem Rathaus in Verbindung setzen. Die Polizei hat am Bremer Hauptbahnhof einen Mann festgenommen, gegen den nur wenige Stunden vorher ein Haftbefehl wegen versuchten Mordes erlassen wurde. Der 41-Jährige soll in einem Parzellengebiet in Findorf ein Haus mit Molotow-Cocktails in Brand gesetzt haben. Er soll genau gewusst haben, dass sich gerade zwei Personen in dem Haus befanden. Die beiden Frauen konnten sich rechtzeitig in Sicherheit bringen. News aus eurer Region haben wir wieder in einer Stunde für euch.
9: 8:30.
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9: Es geht mal wieder mit Wolken in den neuen Arbeitstag. Auch heute wird es wieder wechselhaft. Den ganzen Tag über sind also Sonne, Wolken und Regen im Mix. Das alles bei maximal 21 Grad. Und aktuell sind es 15 am Bremer Roland.
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9: Vorsicht, Rehe auf der A27 Cuxhaven Richtung Bremerhaven zwischen Altenwalde und Nordholz. Außerdem haben wir nochmal Stop and Go auf der A1 Osnabrück Richtung Bremen. Zwischen Bremen-Brinkum und Asten sind es 3 Kilometer im Bereich der Baustelle. 3 Kilometer Stop and Go gibt es auch auf der A27 Bremen Richtung Bremerhaven zwischen Bremerhaven Süd und Geestemünde. Der längste Stop and Go heute Morgen ist auf der B75 B6 im Dreieck Delmenhorst Richtung Bremen-Überseestadt. Zwischen Delmenhorst, Stickgras und dem Udbremer Kreisel sind es nämlich 9 Kilometer. Und Blitze habt ihr auch schon entdeckt. Die stehen auch auf der B75. Delmenhorst Richtung Bremen, zwischen Huchting und Grolland in der 70er-Zone und nochmal in der Gegenrichtung in Richtung Delmenhorst in der Abfahrt Kirchhuchting-Mittelshuchting. Ihr habt aber auch noch einen in Bremen-Osterholz gesehen, auf der Osterholzer Landstraße in Richtung Osterholzer Heerstraße. Danke an unsere Radio-Roland-Radar-Reporter Andres, Christian und Bastian, dass ihr angerufen und Bescheid gegeben habt. Habt ihr auch noch was gesehen? Unsere kostenlose Stau- und Blitze-Hotline ist die 0800 77 11 700.
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9: Zum Start in den Dienstag läuft hier natürlich wieder der beste neue Schlagermix. Und damit ihr auch gut auf der Arbeit durchstarten könnt, gibt es jetzt erstmal Musik von Andrea Berg. Ich wünsche euch einen schönen Dienstag, lasst euch nicht stressen. Und auch wenn die Sonne heute oder zumindest gerade nicht so scheint, mit Andrea Berg wird es auf jeden Fall ein bisschen besser.
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0: Roland Kaiser mit Stark am Dienstagmorgen hier bei Radio Roland in eurer Morning Show. Und deswegen dürft ihr jetzt auch mal entscheiden, was ihr dann nachher bei euch auf der Arbeit hören möchtet.
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0: Auch an diesem Dienstag seid ihr mal wieder gefragt und habt in der Hand, welcher Schlager um kurz nach 10:30 hier bei uns am Radio läuft. Und dafür könnt ihr jetzt schon in unserer Radio Roland Insta-Story ganz einfach für euren Favoriten abstimmen. Wollt ihr heute Alles, was du brauchst von Beatrice Egli?
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0: Oder doch lieber Vanessa Mai mit Küss mich wach? Ihr entscheidet. Und euren Gewinnersong gibt's dann um kurz nach 10:30.
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10 vor 9, hier ist eure Morningshow am Dienstag bei Radio Roland mit Musik von Anna-Maria Zimmermann. Und es bricht ein neuer Monat an und damit auch wieder die Inselzeit für eben diese Frau Anna-Maria Zimmermann. Denn im September geht's für sie jetzt endlich mal wieder auf Mallorca in den Megapark. Sie hatte eine kleine Sommerpause eingelegt, aber die hat jetzt ein Ende. Obendrauf gibt's dann auch direkt sogar noch einen neuen Song. Arrivederci, ciao, amore, fühlt sich ja an wie neu geboren. Arrivederci, ciao, amore heißt das gute Stück. Und der erscheint dann tatsächlich auch schon diesen Freitag. Also dann kann die Inselzeit ja wirklich nur gut beginnen. Und wenn wir schon beim Thema Inseln sind, hier ist Anni Perker mit Fiesta del Sol. Ein paar sommerliche Vibes an diesem Dienstagmorgen für euch.

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1: 9 Uhr. Ich bin Dirk Jostes. Guten Morgen. Im September ändert sich in Deutschland einiges. Die Deutsche Bahn weitet ihr Alkoholverbot auf weitere Bahnhöfe aus. Lohnsteuerhilfevereine dürfen künftig mehr Menschen beraten. Außerdem gibt's beim Einkaufen mehr Transparenz. Versprechen wie umweltfreundlich müssen Firmen künftig nachweisen können. Nach einer weltweiten Panne bei Microsoft sind die Systeme wieder angelaufen. Millionen Menschen hatten seit gestern Abend Probleme mit Outlook. Nutzer konnten sich nicht einloggen oder E-Mails senden oder empfangen. Grund war ein Serverfehler in der Cloud. Ab heute ist die Unterführung an der Mühle wieder frei. Die Bahn hat die alte Eisenbahnbrücke in Bremerhaven in den vergangenen Wochen durch einen Neubau ersetzt. Damit fallen die Umleitungen weg. Auch die Busse fahren dann wieder im gewohnten Takt. Heute Abend steigt auch Dortmund in den DFB-Pokal ein. Die Borussia spielt gegen den HEBC Hamburg aus der Oberliga und zwar im Hamburger Volksparkstadion. Morgen schließen die Bayern die erste Pokalrunde ab mit der Partie bei Zweitligist VfL Osnabrück.
2: Gleich sind es 9:02.
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2: Heute gibt es die Sonne mal ein bisschen mehr zwischen den Wolken zu sehen. Wechselhaft wird es leider trotzdem. Also im Laufe des Tages kann es dann auch mal noch mal kurz nass werden. Das alles dann bei maximal 21 Grad und 15 haben wir aktuell am Bremer Roland.
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2: Geht los auf der A1 Osnabrück Richtung Bremen. Da haben wir nämlich zwischen Bremen-Brinkum und Asten 3 Kilometer Stop and Go im Baustellenbereich. Und auch auf der A27 Bremen Richtung Bremerhaven dauert es ein bisschen länger, denn zwischen Bremerhaven Süd und Geestemünde haben wir auch 3 Kilometer Stop and Go. Der längste Stau heute Morgen ist auf der B75, B6 im Dreieck Delmenhorst Richtung Bremen-Überseestadt. Und zwar zwischen Delmenhorst-Stickers und dem Utbremer Kreisel. Das sind nämlich 9 Kilometer Stop and Go. Geblitzt wird ebenfalls auf der B75 Delmenhorst Richtung Bremen. Zwischen Huchting und Grolland stehen sie in der 70er-Zone. Und nochmal in der Gegenrichtung, und zwar in der Abfahrt Kirchhuchting-Mettelshuchting. Außerdem habt ihr noch einen Bremen-Osterholz entdeckt. Der steht auf der Osterholzer Landstraße in Richtung Osterholzer Heerstraße. Danke an unsere Radio Roland Radarreporter Andres, Christian und Bastian fürs Melden. Wenn ihr auch noch was gesehen habt, unsere kostenlose Stau- und Blitzer-Hotline ist die 0800 77 11 700.
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2: Ob auf der Baustelle, im Büro oder auch noch ganz gemütlich zu Hause. Hoffentlich startet ihr in einen schönen Dienstag, genießt euren Kaffee und dreht auch gerne das Radio ein Ticken lauter, denn es gibt jetzt Musik von Helene Fischer für euch und zwar mit so einem richtig schönen Ohrwurm. Ich will immer wieder dieses Fieber spüren in voller Länge und ich wünsche euch einen schönen Start in den Dienstag. Hey!

10 nach 9 haben wir es und das war gerade Dennis Wilms für euch hier im Radio Roland Schlagermorgen an diesem September-Dienstag. Es geht also tatsächlich schon wieder in einen neuen Monat und es ist natürlich auch wieder einiges los hier bei uns in Bremen und umzu. Unsere Schlagerherzen dürfen also wieder richtig hochschlagen. Leider müssen wir auch noch einen kleinen Abschied nehmen diesen Monat, denn diesen Sonntag ist es soweit. Die allerletzte Sendung von Immer wieder Sonntags steht an um 10 Uhr in der ARD. Die letzte reguläre Live-Ausgabe, aber komplett zu Ende ist es dann doch noch nicht, denn wir haben zum Glück ja noch eine Best-of von Immer wieder Sonntags eine Woche später und zwar am 13. September. Das ist ja nochmal die Zusammenfassung aller Höhepunkte der Abschiedsstaffel, also eine Sendung bleibt uns dann doch noch extra erhalten. Aber wir haben natürlich auch noch ganz tolle Neuigkeiten, denn das verschobene Album von Matthias Reim hat jetzt endlich seinen Release. Am 18. September erscheint Flashback und das ist auch nicht das einzige Album, was jetzt endlich erscheint, sondern auch noch das von Wolfgang Petri, ein Leben lang mit 11 neuen Songs plus 2 Bonustracks. Also es gibt einiges an guter Musik in diesem Monat. Und falls euch das gerade ein bisschen zu schnell ging, ist das auch nicht schlimm, denn wir haben euch natürlich wie jeden Monat wieder einen kleinen Instagram-Post auf unserer Radio Roland Insta-Seite zusammengestellt. Da könnt ihr nochmal alles genau nachlesen.

0: So klingt eure Radio Roland Morning Show am Dienstag mit Musik von Andreas Gabalier um 9:15. Und jetzt heißt es erstmal wieder, es ist Zeit, euch zu verraten, was bei unseren Schlagerstars alles so los ist.
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0: Nochmal kurz Ruhe, bevor am Wochenende die Tour wieder losgeht. Nicht bei Claudia Jung. Claudia reist nämlich gerade wirklich von dem einen Land zum nächsten.
2: Ich hatte einen Anruf und um 2 Uhr darf ich für die Familienunterhaltung sorgen im Megapark auf Mallorca. Vielleicht ist ja der eine oder andere von euch gerade auf der Insel und hat Lust. 14 Uhr, Megapark, bin ich da.
0: Gestern von Deutschland nach Spanien und heute Abend geht's dann auch schon wieder zurück von Spanien nach Deutschland. So schnell kann's gehen bei ihr. Und wer jetzt heute nicht zufällig auf der Insel ist, um sie zu sehen, zur Tour, wissen wir ja, es ist auch nicht mehr lange hin.

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4: Viel Sonne und Hitze und dazu wenig Regen. Der Sommer in Bremen und Niedersachsen war extrem in diesem Jahr. In Niedersachsen gab es am 27. Juni mit 40,2 Grad in Lüchow einen neuen Hitzerekord. Am selben Tag wurden in Bremen 37,3 Grad gemessen, der höchste Wert in diesem Jahr, teilte der Deutsche Wetterdienst mit. Insgesamt war der Sommer deutlich wärmer und trockener als normal. Gute Nachrichten für Autofahrerinnen und Autofahrer in Bremerhaven, denn ein wichtiger Verkehrsknotenpunkt ist ab heute wieder frei. In den vergangenen Monaten hatte die Deutsche Bahn eine Eisenbahnüberführung über die Straße an der Mühle gebaut. Deshalb mussten Autofahrer in dieser Zeit zur A27 einen Umweg fahren. Jetzt sind die Bauarbeiten fertig. In Bremerhaven fällt heute der Startschuss für das Einheitsbuddeln 2026. Im Gesundheitspark Speckenbüttel wird eine Hängeweide gepflanzt. Das Einheitsbuddeln ist eine bundesweite Mitmachaktion zum Tag der Deutschen Einheit am 3. Oktober. Bürgerinnen und Bürger pflanzen gemeinsam Bäume, um ein Zeichen für Klimaschutz und Zusammenhalt zu setzen. Im Bundesland Bremen finden in diesem Jahr die zentralen Feierlichkeiten zum Tag der Deutschen Einheit statt. News aus eurer Region haben wir wieder in einer Stunde für euch.
5: Jetzt sind es 3 Minuten nach 9:30.
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5: Es wird eigentlich ähnlich wie die letzten Tage mit 21 Grad maximal. Aktuell sind 16 und dazu gibt es heute einen Mix aus Sonne, Wolken und leider auch ein bisschen Regen.
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5: Geht los auf der A1 Osnabrück Richtung Bremen. Da haben wir zwischen Bremen-Brinkum und Aasten 3 Kilometer Stop-and-Go im Bereich der Baustelle. Und Stop-and-Go gibt es auch auf der A27 Bremen Richtung Bremerhaven. Zwischen Bremerhaven Süd und Geestemünde haben wir nochmal 3 Kilometer Stop-and-Go. Der längste Stau heute Morgen ist auf der B75-B6 im Dreieck Delmenhorst Richtung Bremen-Überseestadt. Und zwar zwischen Delmenhorst, Stickgras und dem Utbremer Kreisel. Das sind nämlich 9 Kilometer Stop-and-Go. Blitze habt ihr auch entdeckt, auch direkt auf der B75 Delmenhorst Richtung Bremen. Zwischen Huchting und Grolland stehen sie in der 70er-Zone. Und dann auch nochmal in der Gegenrichtung, wenn ihr Richtung Delmenhorst unterwegs seid, in der Abfahrt Kirchhuchting-Mittelshuchting. In Bremen-Osterholz habt ihr aber auch noch einen entdeckt, auf der Osterholzer Landstraße in Richtung Osterholzer Heerstraße. Danke an unsere Radio Roland Radar-Reporter Andres, Christian und Bastian fürs Melden. Wenn ihr auch noch was gesehen habt, ruft gern an. Unsere kostenlose Stau- und Blitze-Hotline ist die 0800 77 11 700.
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5: Rein geht's in den Dienstag. Und egal, was ihr heute bei diesem, naja, nicht ganz so tollen Wetter vorhabt, der beste neue Schlagermix liefert euch auf jeden Fall passende Musik. Jetzt mit Sonja Liebing und ihrem Song Komm und Tu's. Einen wunderschönen guten Morgen.
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0: Das waren DJ Ötzi und Nick P. mit ihrem gemeinsamen Song Geboren, um dich zu lieben, um 9.41 Uhr hier bei eurer Radio Roland Morning Show. Und natürlich haben wir auch heute wieder was Kleines zum Schmunzeln für euch, falls euch das Wetter auch so ein bisschen runterzieht.
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2: Der Herbst kommt und bald schon kehren die ersten Laubbläser zurück in unsere Gärten. Und es gibt Kürbisse und Kürbisfeste und Äpfel und Apfelfeste und Pfützenfeste. Bei manchen geht die Herbstliebe ja so weit, dass die regelrechte Herbst-Ultras sind. Wie im Fußball, nur geht's eben um Kastanienmännchen.
3: Ole, ole, Kastanienmännchen, ole.
2: Oder es geht ums schön gefärbte Laub. Lassen wir uns doch einfach anstecken. Vorfreude ist die schönste Freude.
3: Wir wollen Nieselregen, wir wollen Nieselregen, wir wollen Nieselregen.
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0: Show am Dienstag, mitten im Kultschlager von Peter Maffay. 10 vor 10 haben wir es. Und letzten Freitag, da war Florian Silbereisen ja zu Gast beim MDR Riverboat und hat dort mal über die bevorstehende Verleihung der Goldenen Henne diesen Freitag gesprochen. Zum 5. Mal darf er ja in diesem Jahr moderieren. Doch ein Moment bzw. eine Verleihung geht ihm, unseren Flori, bis heute noch sehr nah, nämlich als er das Lebenswerk an Nana Mouskouri überreichen durfte.
1: Ich kenne Nana Mouskouri schon sehr lange und dann durfte ich Nana 2006 zu Hause besuchen in Genf. Sie hat uns eingeladen und wir durften mit ihr drehen. Und dann kommst du da als junger Bursche zu einem Weltstar nach Genf an diesem wunderschönen See und dann dieser Weg dort schon hoch zu Nana und dann denkst du, was erwartet dich? Und dann kommt da eine ganz normale, wunderbare, tolle Frau. Ja. Und dann erlebst du dort einen Menschen, wo du einfach nicht greifen kannst. Ich habe dann erst viel später kapiert, dass ich gerade den ganzen Tag mit Nana Mouskouri zusammensaß. Denn das hätte auch meine Tante sein können. Oder das war ein wunderbarer Moment. Und wir haben uns dann immer wieder im Laufe der Shows gesehen. Und als sie dann damals das Lebenswerk gewonnen hat, und da durfte ich ja die Henne zum ersten Mal moderieren, war ich mit ihr sehr gerührt, weil ich mich sehr für sie gefreut habe.
0: Aber nicht nur im Moment der Verleihung war er extrem gerührt, auch als er beim Riverboat weiter darüber gesprochen hat, hat man ganz schnell gemerkt, wie viel er wirklich von ihr hält.
1: Diese Frau hat alles erreicht. Ja, ich kenne jetzt die genauen Zahlen nicht, aber sie war lange Zeit nach Madonna, glaube ich, die erfolgreichste Sängerin der Welt. Gibt es mit Sicherheit jetzt Taylor Swift und so, ich weiß es nicht genau. Aber wenn diese Frau dann dort steht und selbst zu Tränen gerührt ist, weil sie so einen Preis entgegennehmen darf und in Deutschland hat für sie alles angefangen und so weiter, dann berührt mich das schon sehr.
0: Diesen Freitag ist es dann also wieder soweit. Um 20.15 Uhr darf er im Ersten wieder die nächsten Preise verleihen. Vielleicht ja auch an seine Schlagerkollegin Kerstin Ott, denn die ist ja auch nominiert dieses Jahr. Wir sind auf jeden Fall gespannt auf diesen und viele weitere emotionale Momente.

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1: 10 Uhr. Ich bin Dirk Jostes. Guten Tag. Im September ändert sich in Deutschland einiges. Die Deutsche Bahn weitet ihr Alkoholverbot auf weitere Bahnhöfe aus. Lohnsteuerhilfevereine dürfen künftig mehr Menschen beraten. Außerdem gibt's beim Einkaufen mehr Transparenz. Versprechen wie umweltfreundlich müssen Firmen künftig nachweisen können. Eltern in Deutschland machen sich immer mehr Sorgen um die Zukunft. Das zeigt eine Umfrage für die Organisation Save the Children. Etwa ein Fünftel hat demnach Angst, nicht genug Geld für alltägliche Dinge zu haben. Und eine große Mehrheit fordert, dass die Bundesregierung mehr gegen Kinderarmut tut. Nach einem Brandanschlag in Bremen-Findorf hat die Polizei einen Verdächtigen gefasst. Der 41-Jährige soll vor einer Woche ein Haus angezündet haben, um seine Bekannten darin zu töten. Der Mann und die Frau konnten rechtzeitig aus dem Fenster springen. Das Haus wurde durch das Feuer zerstört. Für Fans und Vereine ist es heute ein aufregender Tag. In den 5 großen europäischen Fußballligen schließt das Transferfenster. Letztes Jahr haben die Clubs in Deutschland, England, Italien, Spanien und Frankreich im Sommertransferfenster rund 7 Milliarden Euro für neue Spieler ausgegeben.
2: 9:02 haben wir's.
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2: Es geht mal wieder mit Wolken in den neuen Tag. Auch heute wird es wieder wechselhaft. Den ganzen Tag über gibt Sonne, Wolken und Regen bei maximal 21 Grad. 16 haben wir aktuell am Bremer Roland.
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2: Vorsicht einmal auf der A1 Osnabrück Richtung Bremen, denn zwischen dem Dreieck Stur und Bremen-Brinkum steht ein defekter LKW. Außerdem haben wir auch noch Stop and Go auf der A1 Osnabrück Richtung Bremen, nämlich zwischen Bremen-Brinkum und Arsten. Das sind 4 Kilometer im Bereich der Baustelle. Auf der A28 Bremen Richtung Oldenburg staut es sich 2 Kilometer zwischen Oldenburg-Marschweg und Oldenburg-Harentor. Und geblitzt wird auf der B75, und zwar Delmhorst Richtung Bremen, zwischen Huchting und Grolland in der 70er-Zone. Auch noch in der Gegenrichtung Bladesatz, und zwar Richtung Delmenhorst in der Abfahrt Kirchhuchting-Mittelshuchting. In Bremen-Osterholz habt ihr auch noch einen entdeckt auf der Osterholzer Landstraße in Richtung Osterholzer Heerstraße. Danke an Andres, Christian und Bastian, unsere Radio-Roland-Radar-Reporter, fürs Melden. Wenn ihr auch noch was habt, ruft an. Unsere kostenlose Stau- und Blitze-Hotline ist die 0800 77 11 700.
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2: Ob ihr gerade fleißig am Arbeiten seid oder ein kurzes Päuschen einlegt, ganz egal. Wir spielen euch für euren Dienstagvormittag erstmal den besten neuen Schlagermix. Und da darf natürlich Sarah Engels zusammen mit DJ Herzbeat nicht fehlen. Das ist Liebe gibt nie auf. Einen schönen Dienstag euch zusammen.
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0: Gleich 10 nach 10 am Dienstagvormittag hier bei Radio Roland. Ben Zucker war das gerade für euch. Und wenn ihr euch entscheiden müsstet zwischen Bergen oder Meer, was würdet ihr wählen? Also wenn man mich fragt, dann bin ich immer Team Meer. Ich komme ja auch gerade erstmal aus dem Strandurlaub. Doch wie sieht's bei unseren Radio Roland Schlagerstars eigentlich aus? Simin Rossi und Vincent Groß haben sich der Frage gestellt und sind relativ zügig zu einer Antwort gekommen.
1: Ich liebe in die Berge.
2: Ja.
1: Deswegen, ich mag gerne am Meer.
2: Ja, ich du? Ich sage im Sommer am Meer und im Winter in den Bergen.
1: Genau, das ist gut.
0: Ich würde sagen, die beiden sind sich ziemlich schnell einig geworden. Und Simino Rossi gibt's auch jetzt für euch hier im besten neuen Schlagermix. Und zwar mit seinem aktuellen Song. Das ist Wahnsinn, oder Liebe? Ist das

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1: Heidi Klum lädt ein und Vicky Leandros sagt ja. Vicky kommt nämlich tatsächlich zum diesjährigen Heidi-Fest. Am 17. September soll sie auf der Live-Bühne im Münchner Hofbräuhaus stehen und ihre Songs für Heidi und alle möglichen weiteren tatsächlich zum diesjährigen Heidi-Fest. Am

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1: Deutschland 1949. Schriftsteller Thomas Mann bereist das geteilte Land.
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1: Ausgezeichnet in Cannes mit Sandra Hüller und Hans Zischler.
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9: Bremen ist in diesem Jahr zum ersten Mal offizieller Gastgeber der zentralen Feierlichkeiten zum Tag der Deutschen Einheit. Dazu zählt seit 2019 auch das sogenannte Einheitsbuddeln. Nils Becker aus der Redaktion. Heute gibt Bremens Bürgermeister Andreas Bovenschulte den Startschuss für die Aktion.
10: Die Idee: Wenn jeder Mensch am Nationalfeiertag einen Baum pflanzt, entstehen jedes Jahr 83 Millionen neue Bäume für den Klimaschutz. Bremen macht heute als Gastgeber den Anfang. Um 17.30 Uhr will Bovenschulte im Bremer Hafen eine Hängeweide pflanzen. Die zentralen Feierlichkeiten zum Tag der Deutschen Einheit finden vom 2. bis 4. Oktober in Bremen statt und es werden 400.000 Besucher erwartet.
9: Der Stadt Achim ist eine peinliche Panne passiert. Sie hat für die Bürgermeisterwahl aus Versehen nur Musterstimmzettel verschickt. Die Rede ist von mehr als 20 Fällen. Briefwählerinnen und Brieffehlern sind die falschen Unterlagen aufgefallen. Wer einen falschen Stimmzettel bekommen hat, soll sich mit dem Rathaus in Verbindung setzen. Die Polizei hat am Bremer Hauptbahnhof einen Mann festgenommen, gegen den nur wenige Stunden vorher ein Haftbefehl wegen versuchten Mordes erlassen wurde. Der 41-Jährige soll in einem Parzellengebiet in Findorf ein Haus mit Molotow-Cocktails in Brand gesetzt haben. Er soll genau gewusst haben, dass sich gerade zwei Personen in dem Haus befanden. Die beiden Frauen konnten sich rechtzeitig in Sicherheit bringen. News aus eurer Region haben wir wieder in einer Stunde für euch.
11: Jetzt haben wir es 3 Minuten nach 11:30.
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11: Heute gibt es die Sonne mal ein bisschen mehr zu sehen zwischen den ganzen Wolken. Wechselhaft wird es leider trotzdem, also im Laufe des Tages kann es auch immer mal kurz nass werden. Das alles dann bei bis zu 21 Grad maximal. Und 18, gar nicht 16, haben wir am Bremer Roland.
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11: Auf der A1 Osnabrück Richtung Bremen haben wir zwischen Bremen-Brinkum und Asten 4 Kilometer Stop-and-Go im Bereich der Baustelle. Und Stop-and-Go gibt es auch auf der A27 zwischen der Bremer Fahr und Teneva. Das sind nämlich 5 Kilometer in beiden Richtungen. Die A28 Bremen Richtung Oldenburg. Hier staut es sich 2 Kilometer zwischen Oldenburg-Marschweg und Oldenburg-Harentor. Geblitzt wird auf der B75 Delmhorst Richtung Bremen zwischen Huchting und Grolland in der 70er-Zone und dann nochmal in der Gegenrichtung, und zwar in Richtung Delmenhorst. Da stehen sie dann in der Abfahrt Kirchhuchting-Mittelshuchting. In Bremen-Osterholz steht auch noch einer auf der Osterholzer Landstraße, und zwar in Richtung Osterholzer Lehrstraße. Dann kann unsere Radio-Roland-Radar-Reporter Andres, Christian und Bastian fürs Melden. Wenn ihr auch noch was gesehen habt, ruft gerne an. Unsere kostenlose Stau- und Blitzer-Hotline ist die 0800 77 11 700.
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11: Gleich wird es hier nochmal ganz kurz ernst bei uns, denn nur noch ein paar Minuten habt ihr Zeit, um für euren Favoriten bei unserem Schlagerduell abzustimmen. Wollt ihr heute lieber Alles, was du brauchst von Beatrice Egli?
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11: Oder seid ihr vielleicht doch lieber für Vanessa Mai mit Küss mich wach? Stimmt jetzt nochmal schnell ab in der Radio Roland Insta-Story. Das Ergebnis und den Gewinnersong gibt's dann schon in 6 Minuten. Vorher bekommt ihr aber noch Musik von Wolfgang Petri und Eloy de Jong. Einen schönen Dienstag euch! 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

0: Eli de Jong mit Schritt für Schritt hier bei Radio Roland am Dienstag. Und jetzt muss erstmal wieder die heutige Gewinnerin gekürt werden.
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0: Unser Schlagerduell ist jetzt mal wieder zu Ende und ihr habt fleißig abgestimmt in unserer Radio Roland Insta-Story. Heute hattet ihr nämlich die Wahl zwischen Beatrice Egli mit Alles, was du brauchst.
2: Du bist alles, was du brauchst.
0: Und Vanessa Mai mit Küss mich wach. Heute ein ziemlich dichtes Kopf-an-Kopf-Rennen. Nur ein, zwei Stimmen Unterschied, aber am Ende haben die das eben ausgemacht. Und deswegen bekommt ihr jetzt eure Schlagerduell-Gewinnerin.
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1: 11 Uhr. Ich bin Dirk Jostes. Guten Tag. Direkte Schuldzuweisungen hat es bisher nicht gegeben. Jetzt will die Bundesregierung aber Russland für die Sprengstoffdrohne am Leipziger Flughafen verantwortlich machen. Das berichtet die Bild. Mehr Details zum Vorfall sollen heute Innenminister Dobrindt und Außenminister Wadefuhl liefern. Der September ist da und damit auch einige Änderungen. Für Verbraucher gibt's mehr Infos beim Einkaufen. Überall in der EU sind Labels zur Gewährleistung und Garantiepflicht. Außerdem weitet die Deutsche Bahn ihr Alkoholverbot auf weitere Bahnhöfe aus. Und am 10. September ist wieder bundesweiter Warntag. Ab heute ist die Unterführung an der Mühle wieder frei. Die Bahn hat die alte Eisenbahnbrücke in Bremerhaven in den vergangenen Wochen durch einen Neubau ersetzt. Damit fallen die Umleitungen weg. Auch die Busse fahren dann wieder im gewohnten Takt. Landespokalsieger gegen Vizemeister. Und vielleicht eine dicke Überraschung. Im DFB-Pokal hat der HEBC aus Hamburg heute Abend Borussia Dortmund zu Gast. Der Fünftligist sagt, das ist das Spiel unseres Lebens. Über 40.000 Fans werden im Hamburger Volksparkstadion erwartet.
2: Wir haben es 11:01.
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2: Wird es ähnlich wie die letzten Tage auch schon bei 21 Grad maximal. Aktuell sind 16 und dazu gibt es einen Mix aus Sonne, Wolken und leider auch immer mal wieder etwas Regen.
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2: Es ist nicht allzu viel los auf den Straßen, aber die A1 in Bremen natürlich in beiden Richtungen Stop and Go vor der Baustelle. Außerdem haben wir noch Stau auf der A28 Bremen Richtung Oldenburg. Zwischen Oldenburg-Marschweg und Harentor sind es 2 Kilometer. Ansonsten sind die Straßen frei, Blitze habt ihr aber noch entdeckt. Auf der B75, Delmhorst Richtung Bremen, zwischen Huchting und Krollern stehen sie in der 70er-Zone. Und dann nochmal in der Gegenrichtung, und zwar Richtung Delmenhorst, in der Abfahrt Kirchhuchting-Mittelshuchting. In Bremen-Osterholz wird auch gelasert, auf der Osterholzer Landstraße, und zwar in Richtung Osterholzer Heerstraße. Das war's dann aber. Trotzdem danke an Andres, Christian und Bastian, unsere Radio-Roland-Radar-Reporter, fürs Anrufen und Melden. Wenn ihr auch noch was habt, ruft an. Unsere kostenlose Stau- und Blitzer-Hotline ist die 0800 77 11 700.
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2: Der Dienstag ist jetzt so langsam in vollem Gange. Aber trotzdem so ein bisschen Gas geben wäre vielleicht nicht schlecht, damit man auch nicht in so ein Mittagstief reinkommen kann. Also vielleicht nochmal eine Tasse Kaffee machen und Radio ein Ticken lauter drehen, denn es gibt Musik von der Powerfrau schlechthin, Maite Kelly. 7 Leben für dich, das ist es jetzt, was ihr euch... Kurze Denkpause. Das könnt ihr euch jetzt auf jeden Fall in voller Länge reinziehen. So, das wollte ich sagen. Ich wünsche euch allen einen schönen Dienstag. Moin.
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1: Kerstin Ott spricht jetzt wirklich offen über die Höhen und Tiefen ihrer Ehe mit Carolina.
2: Tausendmal nein, du bist gefährlich.
1: Die beiden haben ja vor 3 Jahren gemeinsam ihr Leben so ein bisschen umgekrempelt. Also kein Alkohol mehr, keine Zigaretten und vegane Ernährung. Für Kerstin war das allerdings am Anfang ziemlich hart. Sie kämpft psychisch mit sich und sagt selbst auch, diese Zeit zwischen ihr und Carolina war einfach richtig kacke eine Zeit lang. Die beiden haben die Krise aber gemeinsam durchgestanden. Kerstin hat sich professionelle Hilfe gesucht und es scheint ja jetzt auch wirklich deutlich besser zu laufen zwischen den beiden. Aus der Ehekrise wurde am Ende also eine echte Bewährungsprobe für die beiden. Aber immerhin wurde das mit Erfolg bestanden und darauf kann man auch stolz sein.
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7: In Wilhelmshaven mussten heute Vormittag mehr als 13.000 Menschen ihre Häuser und Wohnungen verlassen. Bei Arbeiten im Marinearsenal ist eine Bombe aus dem Zweiten Weltkrieg gefunden worden. Der Blindgänger soll nun entschärft werden. Betroffen ist neben der Innenstadt auch die Südstadt und der Stadtteil Heppens. Auch Schulen und mehrere Kitas müssen geschlossen bleiben. Heute ist Antikriegstag. Auch in Bremen und Bremerhaven wird daran erinnert, wie die deutsche Wehrmacht vor 87 Jahren Polen überfallen hat. Das hat damals den Zweiten Weltkrieg ausgelöst. In Bremerhaven wird am Mittag am Mahnmal vor der großen Kirche ein Kranz niedergelegt. In Bremen ist am Nachmittag eine Kundgebung auf dem Marktplatz geplant. Es gibt Neuigkeiten von Werder Bremen. Der Fußball-Bundesligist leiht Offensivspieler Samuel Mbangula an den italienischen Serie A-Club FC Bologna mit Kaufoption aus, berichtet die Deichstube. Werder kassiert eine Leihgebühr in Höhe von 2 Millionen Euro. Sollte Bologna Mbangula dann verpflichten, wäre eine Ablösesumme in Höhe von 12,5 Millionen Euro fällig. Und es gibt einen Neuzugang. Die Bremer leihen den 23-jährigen Juri Recha bis Saisonende von Ajax Amsterdam aus. Das hat Werder bestätigt. News aus eurer Region haben wir wieder in einer Stunde für euch.

0: geht mal wieder mit Wolken in den neuen Arbeitstag. Auch heute wird es wieder wechselhaft. Den ganzen Tag über wechseln sich Sonne, Wolken und Regen bei maximal 21 Grad ab. 17 sind es aktuell am Bremer Roland.
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0: Geht los auf der A1 in Bremen, da haben wir nämlich in beiden Richtungen 3 Kilometer Stop and Go vor der Baustelle. Und richtig Stau gibt es dann auf der A28 Bremen Richtung Oldenburg. Das sind 2 Kilometer zwischen Oldenburg-Marschweg und Harentor. Und geblitzt wird auch, und zwar auf der B75 Delmhorst Richtung Bremen, zwischen Huchtingen und Grolland in der 70er-Zone. Außerdem auch noch in der Gegenrichtung Richtung Delmenhorst in der Abfahrt Kirchhuchting-Mittelshuchting und in Bremen-Osterholz auf der Osterholzer Landstraße in Richtung Osterholzer Heerstraße. Zuletzt habt ihr noch einen Bremerhaven entdeckt auf der Eckernfeldstraße und da blitzt es dann stadteinwärts. Danke an unsere Radio-Roland-Radar-Reporter Andres, Christian, Lisa und Bastian fürs Melden. Wenn ihr auch noch was gesehen habt, unsere kostenlose Stau- und Blitzer-Hotline ist die 0800 77 11 700.
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0: Moin zu euch ins Büro oder auch ins Auto. Wir versorgen euch die ganze Zeit und bei allem, was ihr so macht, heute mit dem besten neuen Schlagermix. Und damit ihr dabei auch so ein bisschen gute Laune habt, gibt's jetzt Musik von DJ Ötzi für euch. Das ist Ich schwöre. Einen schönen Dienstag.
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So klingt euer Radio Roland Schlagervormittag um 11:45 mit einem Kultschlager von Michelle. Und heute ist es tatsächlich soweit. Wir haben einen neuen Monat angebrochen, der September. Und so langsam kommt man vielleicht auch so ein bisschen rein in den neuen Monat. Es ist aber auch natürlich wieder einiges los hier in Bremen und umzu. Unsere Schlagerherzen können sich auf jeden Fall freuen. Also, heute ist ja nicht nur der 1. September, sondern tatsächlich auch der meteorologische Herbstanfang. Tatsächlich geht's jetzt auch langsam los. Und maritime Woche. Am 11. September geht's dann wieder los. Eine ganze Woche lang dürfen wir uns darauf hier in Bremen freuen. Und tatsächlich gibt es auch etwas für unser Schlagerherzchen, denn am 19. September gibt es ein Schlagerdinner mit Live-Show und Musik im Ratskeller. Das ist aber tatsächlich noch nicht alles, denn auch die Schlagernacht des Jahres kommt am gleichen Tag zu uns in die ÖVB Arena, zu uns in Bremen. Und Ende des Monats haben wir dann noch ein kleines anderes Highlight, denn Schlagermove on Tour kommt zu uns. Eine richtig schön schlagermäßige Bootparty. Was kann man eigentlich sich noch mehr wünschen? Falls euch das ein bisschen zu schnell ging, ist kein Problem. Wir haben nämlich das und auch noch ein bisschen mehr in einem Instagram-Post für euch zusammengestellt. Da könnt ihr euch nochmal alles ganz genau durchlesen.

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1: 12 Uhr. Ich bin Dirk Jostes. Guten Tag. Die Bundesregierung wird den Drohnenvorfall am Leipziger Flughafen wohl offiziell einem russischen Geheimdienst zuschreiben. Das berichtet die Bild. Die Spur der Ermittler führe inzwischen recht deutlich nach Russland. Innenminister Dobrindt und Außenminister Wadephul sollen heute weitere Details bekannt geben. Nach der Abnehmspritze kommt jetzt die Abnehmpille. Seit heute gibt sie in deutschen Apotheken. Wirkung und Nebenwirkungen der verschreibungspflichtigen Tabletten sind vergleichbar mit der Spritze. Die mindestens 170 Euro pro Monat müssen die Patienten in aller Regel selbst zahlen. Nach einem Brandanschlag in Bremen-Findorf hat die Polizei einen Verdächtigen gefasst. Der 41-Jährige soll vor einer Woche ein Haus angezündet haben, um seine Bekannten darin zu töten. Der Mann und die Frau konnten rechtzeitig aus dem Fenster springen. Das Haus wurde durch das Feuer zerstört. Für Fans und Vereine ist es heute ein aufregender Tag. In den 5 großen europäischen Fußballligen schließt das Transferfenster. Letztes Jahr haben die Clubs in Deutschland, England, Italien, Spanien und Frankreich im Sommertransferfenster rund 7 Milliarden Euro für neue Spieler ausgegeben.
2: Eine Minute nach 12 haben wir es jetzt.
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2: Heute gibt es die Sonne mal ein bisschen mehr zwischen den Wolken zu sehen. Wechselhaft wird es allerdings trotzdem. Im Laufe des Tages kann es nämlich auch immer mal wieder kurz nass werden. Das alles dann bei maximal 21 Grad und 18 haben wir aktuell am Bremer Roland.
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2: Vorsicht einmal bitte auf der A1 Bremen Richtung Hamburg. Zwischen Stuckenborstel und Bokel liegen Gegenstände auf der Fahrbahn. Stau gibt es auch auf der A1 in Bremen und zwar in beiden Richtungen. Damit 3 Kilometer Stop and Go vor der Baustelle. Stau gibt es auch auf der A28 Bremen Richtung Oldenburg. Zwischen Oldenburg-Marschweg und Harentor haben wir 2 Kilometer Stau. Auf der B6 in Bremen Richtung A27 haben wir Stau und Stop and Go zwischen der Stefanibrücke und dem Utbremer Kreisel. Ansonsten sind die Straßen aber erstmal relativ frei und geblitzt wird auf der B75 in Delmenhorst Richtung Bremen zwischen Huchting und Grolland in der 70er Zone, aber auch in der Gegenrichtung in Richtung Delmenhorst und zwar in der Abfahrt Kirchhuchting-Mittelshuchting. Außerdem habt ihr noch einen Blitzer in Bremen-Osterholz entdeckt. Der steht auf der Osterholzer Landstraße und blitzt dann in Richtung Osterholzer Heerstraße. In Bremerhaven sieht es auch nicht besser aus, und zwar auf der Eckernfeldstraße. Stadteinwärts stehen sie auch noch. Danke an Andres, Christian, Lisa und Bastian, unsere Radio-Roland-Radar-Reporter, fürs Melden. Unsere kostenlose Stau- und Blitzer-Hotline ist die 0800 77 11 700, falls ihr auch noch was gesehen habt.
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2: Erste Tageshälfte vom Dienstag ist jetzt so gut wie geschafft. Und zusammen mit dem besten neuen Schlagermix und Musik von Christian Leis geht es jetzt aber auch erstmal ganz entspannt in Richtung Mittagspause und dann eben auch in die zweite Tageshälfte. Also macht euch allen einen schönen Dienstagmittag.
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1: Nochmal kurz Ruhe, bevor am Wochenende die Tour wieder losgeht. Nicht bei Claudia Jung. Claudia reist nämlich gerade wirklich von dem einen Land zum nächsten.
2: Ich hatte einen Anruf und um 2 Uhr darf ich für die Familienunterhaltung sorgen im Megapark auf Mallorca. Vielleicht ist ja der eine oder andere von euch gerade auf der Insel und hat Lust. 14 Uhr, Megapark, bin ich da.
1: Gestern von Deutschland nach Spanien und heute Abend geht's dann auch schon wieder zurück von Spanien nach Deutschland. So schnell kann's gehen bei ihr. Und weil jetzt heute nicht zufällig auf der Insel ist, um sie zu sehen, zur Tour, wissen wir ja, es ist auch nicht mehr lange hin.
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11: In Wilhelmshaven mussten heute Vormittag mehr als 13.000 Menschen ihre Häuser und Wohnungen verlassen. Bei Arbeiten im Marinearsenal ist eine Bombe aus dem Zweiten Weltkrieg gefunden worden. Der Blindgänger soll nun entschärft werden. Betroffen ist neben der Innenstadt auch die Südstadt und der Stadtteil Heppens. Auch Schulen und mehrere Kitas müssen geschlossen bleiben. Heute ist Antikriegstag. Auch in Bremen und Bremerhaven wird daran erinnert, wie die deutsche Wehrmacht vor 87 Jahren Polen überfallen hat. Das hat damals den Zweiten Weltkrieg ausgelöst. In Bremerhaven wird am Mittag am Mahnmal vor der großen Kirche ein Kranz niedergelegt. In Bremen ist am Nachmittag eine Kundgebung auf dem Marktplatz geplant. Es gibt Neuigkeiten von Werder Bremen. Der Fußball-Bundesligist leiht Offensivspieler Samuel Mbangula an den italienischen Serie A-Club FC Bologna mit Kaufoption aus, berichtet die Deichstube. Werder kassiert eine Leihgebühr in Höhe von 2 Millionen Euro. Sollte Bologna Mbangula dann verpflichten, wäre eine Ablösesumme in Höhe von 12,5 Millionen Euro fällig. Und es gibt einen Neuzugang. Die Bremer leihen den 23-jährigen Juri Recha bis Saisonende von Ajax Amsterdam aus. Das hat Werder bestätigt. News aus eurer Region haben wir wieder in einer Stunde für euch.
12: Jetzt haben wir es. 12.31 Uhr.
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12: Es wird ähnlich wie die letzten Tage bei 21 Grad maximal heute. Aktuell sind es 18. Und dazu gibt es dann einen Mix aus Sonne, Wolken und auch ein bisschen Regen.
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12: Vorsicht einmal auf der A27 Bremen Richtung Walsrode. Zwischen Achim-Ost und Langwedel steht ein defekter LKW. Auf der A1 in Bremen haben wir übrigens in beiden Richtungen 3 Kilometer Stop and Go vor der Baustelle, so wie jeden Tag. Und auf der A27 Richtung Walsrode staute sich zwischen der Fahr. Und auf der A28 Bremen Richtung Oldenburg zwischen Oldenburg-Marschweg und Harentor haben wir 2 Kilometer Stau. Geblitzt wird auf der B75 Delmhorste Richtung Bremen zwischen Huchting und Grolland in der 70er-Zone und auch in der Gegenrichtung in der Abfahrt Kirchhuchting-Mittelshuchting. Außerdem in Bremen-Osterholz auf der Osterholzer Landstraße in Richtung Osterholzer Heerstraße und in Bremerhaven auf der Eckernfeldstraße und zwar stadteinwärts. Danke an Andres, Christian, Lisa und Bastian, unsere Radio-Roland-Radar-Reporter, fürs Melden. Wenn ihr auch noch was entdeckt habt, ruft gerne an unter 0800 77 11 700, unserer kostenlosen Stau- und Blitzer-Hotline.
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12: Mittagspause ist bei euch jetzt hoffentlich in vollem Gange und ich begleite euch noch die letzten Stunden an diesem Dienstagmittag mit dem besten neuen Schlagermix als Unterstützung. Jetzt erstmal mit Helene Fischer und ihrem aktuellen Song Heute Nacht. Einen schönen Mittag wünsche ich euch.
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So klingt euer Dienstagmittag hier bei Radio Roland um 12:45. Das war Laura Wilde mit Alles geht. Und man muss es ja leider sagen, der September läutet so langsam den Herbst ein. Man kommt nicht drum rum. Gefühlt hat der Sommer ja gerade erst angefangen, jetzt ist er schon wieder zu Ende. Aber wir sorgen trotzdem dafür, dass eure Sommergefühle noch ein bisschen länger bleiben. Und zwar mit der passenden Musik. Und die gibt's von den Rodensteinern, und zwar mit Ciao Ciao Amore. Ich habe gedacht, das muntert uns vielleicht alle noch mal ein bisschen auf, weil das Wetter jetzt gerade auch nicht so hundertprozentig ist. Deswegen für euch machen wir den Sommer hier bei Radio Roland noch mal volle Pulle. Ihr macht das Radio einfach ein bisschen lauter und dann geht's los. In 3, 2, 1 und dann Sommerstimmung.

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1: 13 Uhr. Ich bin Dirk Jostes. Guten Tag. Direkte Schuldzuweisungen hat es bisher nicht gegeben. Jetzt will die Bundesregierung aber Russland für die Sprengstoffdrohne am Leipziger Flughafen verantwortlich machen. Das berichten mehrere Medien. Mehr Details zum Vorfall sollen heute Innenminister Dobrindt und Außenminister Wadefuhl liefern. Immer mehr Mieterinnen und Mieter in Deutschland müssen wegen der hohen Wohnkosten sparen. Fast die Hälfte macht Einschnitte in der Freizeit oder beim Urlaub, heißt es in einer Umfrage des Deutschen Mieterbunds. 15% spart demnach sogar bei Medikamenten oder Zahnersatz. Ab heute ist die Unterführung an der Mühle wieder frei. Die Bahn hat die alte Eisenbahnbrücke in Bremerhaven in den vergangenen Wochen durch einen Neubau ersetzt. Damit fallen die Umleitungen weg. Auch die Busse fahren dann wieder im gewohnten Takt. Landespokalsieger gegen Vizemeister. Und vielleicht eine dicke Überraschung. Im DFB-Pokal hat der HEBC aus Hamburg heute Abend Borussia Dortmund zu Gast. Der Fünftligist sagt, das ist das Spiel unseres Lebens. Über 40.000 Fans werden im Hamburger Volksparkstadion erwartet.
2: Es ist kurz nach eins.
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2: Es geht mal wieder mit Wolken in den Arbeitstag. Auch heute wird es wieder die ganze Zeit wechselhaft. Den ganzen Tag über wechseln sich also die Sonne, Wolken und leider auch mal der Regen ab. Bei maximal 21 Grad und 18 haben wir aktuell am Bremer Roland.
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2: Auf der A1 in Bremen gibt es in beiden Richtungen 3 Kilometer Stop and Go vor der Baustelle. Und auf der A27 haben wir Stau und Stop and Go zwischen Hornlehe und Euthen, und zwar in beiden Richtungen, das Ganze auf 7 Kilometern. Auf der A28 Bremen Richtung Oldenburg ist es nicht ganz so voll. Da sind 2 Kilometer Stau zwischen Oldenburg-Marschweg und Harentor. Geblitzt wird auf der B75 Delmhorst Richtung Bremen zwischen Huchting und Golland in der 70er-Zone und dann auch nochmal in der Gegenrichtung in der Abfahrt Kirchhuchting-Mittelshuchting. In Bremen-Osterholz stehen sie auf der Osterholzer Landstraße, und zwar in Richtung Osterholzer Heerstraße, und in Bremerhaven dann auf der Eckernfeldstraße stadteinwärts. Danke an Andres, Christian, Lea und Bastian fürs Anrufen und Bescheid sagen. Unsere kostenlose Stau- und Blitze-Hotline ist die 0800 77 11 700.
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3: Moin ihr Lieben, schön, dass ihr zuhört heute an diesem September-Dienstag. Ich bin Alisa Wegner.

0: Es ist so viel los bei unseren Schlagerstars. Ich sag's euch, moin zusammen. Ihr hört den besten neuen Schlagermix hier bei Radio Roland. Und jetzt habe ich wieder den neuesten Gossip für euch.
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2: Heidi Klum lädt ein und Vicky Leandros sagt ja. Vicky kommt nämlich tatsächlich zum diesjährigen Heidi-Fest. Am 17. September soll sie auf der Live-Bühne im Münchner Hofbräuhaus stehen und ihre Songs für Heidi und alle möglichen weiteren Gäste performen. Laut der Bild-Zeitung soll sie auch nicht der einzige Schlagerstar dort sein. Auch Sarah Engels und Markus Mörl stehen auf der Gästeliste. Bisher klingt es ja schon mal vielversprechend. Wir sind auf jeden Fall gespannt, wen und ob sich Heidi noch weitere Schlagergrößen mit ins Boot holen wird. Halten euch darüber aber auf jeden Fall auf dem Laufenden.

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11: In der Bremer Neustadt sind heute am frühen Morgen einige Anwohnerinnen und Anwohner von einem lauten Knall geweckt worden. Bele Dittgen aus der Redaktion Unbekannte haben Molotow-Cocktails auf eine Fassade geworfen.
12: Ja, Ziel war eine Bar in der Friedrich-Ebert-Straße. Gegen 4.35 Uhr haben Zeugen den Notruf gewählt und ein Feuer vor dem Gebäude an der Ecke zum Neustadtswall gemeldet. Als die Einsatzkräfte ankamen, waren die Flammen aber schon von selbst ausgegangen. Verletzt wurde niemand. Die Polizei ermittelt und bittet Zeugen, sich zu melden.
11: In der Oldenburger Innenstadt ist eine 24-jährige Frau sexuell belästigt worden. Die Polizei ist jetzt auf der Suche nach Zeugen. Ereignet hat sich das schon am 23. August. Die Frau war gegen 3 Uhr von der Staustraße zur Staulinie unterwegs, als sie an der Bushaltestelle Ecke Staustraße-Staulinie von zwei Männern angesprochen worden sein soll. Einer der Männer soll der Frau dann an den Po gefasst haben, dann konnte die Frau flüchten. Immer wieder hat es in den vergangenen Monaten im Fahreler Wald im Landkreis Friesland gebrannt. Seit März insgesamt 15 Mal. Die Polizei ermittelt jetzt unter Hochdruck und prüft, ob es zwischen den Bränden Zusammenhänge gibt. Anwohner, denen verdächtige Personen oder Fahrzeuge aufgefallen sind, sollen sich melden. News aus eurer Region haben wir wieder in einer Stunde für euch.
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13: Grau und nass ist es heute Mittag. Die Wolken hängen ziemlich tief und immer wieder kommt Regen runter. Bis zum Nachmittag bleibt es auch so. Maximal werden es 21 Grad in Bremen. Morgen dann viele Wolken. Zwischendurch kann es auch wieder regnen. Dazu maximal 25 Grad.
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13: 3 Kilometer stockender Verkehr auf der A1 Osnabrück Richtung Bremen zwischen dem Dreieck Stur und Bremen-Hemeling vor der Baustelle.
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14: Habt einen schönen Mittag und macht's euch nett. Schön, dass ihr dabei seid an diesem Dienstag. Ich bin Alisa Wegner. Moin! Hey.

0: Das ist der beste neue Schlagermix hier bei Radio Roland. Und jetzt habe ich wieder was zum Lachen für euch an diesem Dienstag.
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2: Der Herbst kommt und bald schon kehren die ersten Laubbläser zurück in unsere Gärten. Und es gibt Kürbisse und Kürbisfeste und Äpfel und Apfelfeste und Pfützenfeste. Bei manchen geht die Herbstliebe ja so weit, dass die regelrechte Herbst-Ultras sind. Wie im Fußball, nur geht's eben um Kastanienmännchen.
3: Ole, ole, Kastanienmännchen, ole.
2: Oder es geht ums schön gefärbte Laub. Lassen wir uns doch einfach anstecken. Vorfreude ist die schönste Freude.
3: Wir wollen Nieselregen, wir wollen Nieselregen, wir wollen Nieselregen.
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Mit guter Laune und einem Lächeln im Gesicht geht's durch diesen September-Dienstag. Schön, dass ihr reingeschaltet habt. Ihr hört den besten neuen Schlagermix hier bei Radio Roland.

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1: 14 Uhr. Ich bin Gisa Weber. Guten Tag. Die Bundesregierung wird den Drohnenvorfall am Flughafen Leipzig-Halle wohl offiziell einem russischen Geheimdienst zuschreiben. Das berichten mehrere Medien. Die Spur der Ermittler führe inzwischen recht deutlich nach Russland. Innenminister Dobrindt und Außenminister Wadephul sollen heute weitere Details bekannt geben. Die steigenden Wohnkosten zwingen immer mehr Mieter in Deutschland zu Einschnitten. Fast jeder Zweite muss bei Freizeit und Urlaub sparen. Zu dem Ergebnis kommt der Deutsche Mieterbund in einer Umfrage. Fast jeder Dritte sorgt sich, die Miete bald nicht mehr bezahlen zu können. In den Seehäfen in Hamburg, Bremen, Bremerhaven, Emden, Brake und Wilhelmshaven drohen weitere Warnstreiks. Die Beschäftigten haben laut Verdi das Tarifangebot der Arbeitgeber über 5% mehr Lohn abgelehnt. Die Gewerkschaft fordert über 8%. Wann weiterverhandelt wird, ist unklar. Heute Abend steigt auch Dortmund in den DFB-Pokal ein. Die Borussia spielt gegen den HIBC Hamburg aus der Oberliga, und zwar im Hamburger Volksparkstadion. Morgen schließen die Bayern die erste Pokalrunde ab mit der Partie beim Zweitligist VfL Osnabrück.
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2: Grau und nass ist es heute Mittag. Die Wolken hängen ziemlich tief und immer wieder kommt Regen runter. Bis zum Nachmittag bleibt es auch so. Maximal werden es 21 Grad in Bremen. Morgen dann viele Wolken. Zwischendurch kann es auch wieder regnen. Dazu maximal 25 Grad.
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2: Auf der A1 Osnabrück Richtung Bremen, da stockt es zwischen dem Dreieck Stur und Bremen-Hemmeling auf 3 Kilometern vor der Baustelle.
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4: Seid ihr bereit zum Mitsingen? Ich habe jetzt wieder einen sehr schönen Schlagersong für euch. Also dreht das Radio auf an diesem September-Dienstag. Mein Name ist Alisa Wegner. Moin!
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Moin, ihr hört Radio Roland. Bei uns gibt's den besten neuen Schlagermix. Schön, dass ihr dabei seid. Wir machen's uns heute zusammen richtig schön. Ich habe jetzt Musik von Ramon Rosselli für euch.

0: Das ist der beste neue Schlagermix hier bei Radio Roland. Moin zusammen. Jetzt habe ich wieder den neuesten Klatsch und Tratsch von unseren Schlagerstars für euch.
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2: Kerstin Ott spricht jetzt wirklich offen über die Höhen und Tiefen ihrer Ehe mit Carolina.
3: Tausendmal nein, du bist gefährlich.
2: Die beiden haben ja vor 3 Jahren gemeinsam ihr Leben so ein bisschen umgekrempelt. Also kein Alkohol mehr, keine Zigaretten und vegane Ernährung. Für Kerstin war das allerdings am Anfang ziemlich hart. Sie kämpft psychisch mit sich und sagt selbst auch, diese Zeit zwischen ihr und Carolina war einfach richtig kacke eine Zeit lang. Die beiden haben die Krise aber gemeinsam durchgestanden. Kerstin hat sich professionelle Hilfe gesucht und es scheint ja jetzt auch wirklich deutlich besser zu laufen zwischen den beiden. Aus der Ehekrise wurde am Ende also eine echte Bewährungsprobe für die beiden. Aber immerhin wurde das mit Erfolg bestanden und darauf kann man auch stolz sein.

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11: In der Bremer Neustadt sind heute am frühen Morgen einige Anwohnerinnen und Anwohner von einem lauten Knall geweckt worden. Bele Dittgen aus der Redaktion Unbekannte haben Molotow-Cocktails auf eine Fassade geworfen.
12: Ja, Ziel war eine Bar in der Friedrich-Ebert-Straße. Gegen 4.35 Uhr haben Zeugen den Notruf gewählt und ein Feuer vor dem Gebäude an der Ecke zum Neustadtswall gemeldet. Als die Einsatzkräfte ankamen, waren die Flammen aber schon von selbst ausgegangen. Verletzt wurde niemand. Die Polizei ermittelt und bittet Zeugen, sich zu melden.
11: In der Oldenburger Innenstadt ist eine 24-jährige Frau sexuell belästigt worden. Die Polizei ist jetzt auf der Suche nach Zeugen. Ereignet hat sich das schon am 23. August. Die Frau war gegen 3 Uhr von der Staustraße zur Staulinie unterwegs, als sie an der Bushaltestelle Ecke Staustraße-Staulinie von zwei Männern angesprochen worden sein soll. Einer der Männer soll der Frau dann an den Po gefasst haben, dann konnte die Frau flüchten. Immer wieder hat es in den vergangenen Monaten im Fahreler Wald im Landkreis Friesland gebrannt. Seit März insgesamt 15 Mal. Die Polizei ermittelt jetzt unter Hochdruck und prüft, ob es zwischen den Bränden Zusammenhänge gibt. Anwohner, denen verdächtige Personen oder Fahrzeuge aufgefallen sind, sollen sich melden. News aus eurer Region haben wir wieder in einer Stunde für euch.
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13: Grau und nass ist es heute Mittag. Die Wolken hängen ziemlich tief und immer wieder kommt Regen runter. Bis zum Nachmittag bleibt es auch so. Maximal werden es 21 Grad in Bremen. Morgen dann viele Wolken. Zwischendurch kann es auch wieder regnen. Dazu maximal 25 Grad.
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13: Auf der A27 Walsrode Richtung Bremen. Achtung, zwischen Walsrode Süd und Walsrode West, da steht ein kaputter Laster. Es stockt auf der A1 Osnabrück Richtung Bremen zwischen dem Dreieck Stur und Bremen-Hemelingen auf 3 Kilometern vor der Baustelle.
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14: Durch diesen Dienstag geht's auch jetzt wieder mit dem passenden Schlager. Ich bin Alisa Wegner. Moin.
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Helene Fischer ist das hier bei Radio Roland. Bei uns gibt's den besten neuen Schlagermix. Moin zusammen. Ich wünsche euch einen schönen Tag heute und jetzt dreht das Radio mal ordentlich auf.

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1: 15 Uhr. Ich bin Gisa Weber. Guten Tag. Direkte Schuldzuweisungen hat es bisher nicht gegeben. Jetzt will die Bundesregierung aber Russland für die Sprengstoffdrohne am Flughafen Leipzig-Halle verantwortlich machen. Das berichten mehrere Medien. Mehr Details zum Vorfall sollen heute Innenminister Dobrindt und Außenminister Wadefuhr liefern. Der September ist da und damit auch einige Änderungen. Für Verbraucher gibt es mehr Infos beim Einkaufen. Überall in der EU sind Labels zu Gewährleistung und Garantiepflicht. Außerdem weitet die Deutsche Bahn ihr Alkoholverbot an weitere Bahnhöfe aus. Und am 10. September ist wieder bundesweiter Warntag. Am Bahnhof Osterholz-Scharmbeck haben Unbekannte Diesel aus 3 Lokomotiven geklaut. Laut Bundespolizei schlugen sie vermutlich gestern Morgen während des Schichtwechsels zu. Insgesamt fehlen 900 Liter Diesel. Der Schaden 2000 Euro. Die Bundespolizei sucht Zeugen. Landespokalsieger gegen Vizemeister und vielleicht eine dicke Überraschung. Im DFB-Pokal hat der HEBC aus Hamburg heute Abend Borussia Dortmund zu Gast. Der Fünftligist sagt, das ist das Spiel unseres Lebens. Über 40.000 Fans werden im Hamburger Volksparkstadion erwartet.
0: Das Weserwetter.
2: Viele Wolken und es kommt auch immer mal wieder Regen runter und bis zum Abend bleibt es auch grau und nass, dazu bis zu 21 Grad in Bremen. Morgen geht das ähnlich weiter mit vielen Wolken und immer wieder Regen bei maximal 21 bis 25 Grad.
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2: Auf der A27 Walsrode Richtung Bremen Vorsicht, zwischen Walsrode Süd und Walsrode West, da steht ein Pannen-LKW. Auf der A1 Osnabrück Richtung Bremen, da gibt es zwischen dem Dreieck Stur und Bremen-Himmeling 3 Kilometer stockenden Verkehr vor der Baustelle.
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4: Ja, und zack, haben wir schon wieder September. Schön, dass ihr zuhört heute an diesem Dienstag. Mein Name ist Alisa Wegner. Moin!
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Moin, ihr hört Radio Roland und bei uns gibt's den besten neuen Schlagermix. Und zusammen machen wir es uns heute richtig schön. Jetzt gibt's Musik von Roland Kaiser für euch.

0: Das ist der beste neue Schlagermix hier bei Radio Roland. Moin zusammen. Ich sag mal so, Langeweile gibt's eher nicht bei unseren Schlagerstars. Wir haben jetzt nämlich wieder den neuesten Gossip für euch.
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2: Nochmal kurz Ruhe, bevor am Wochenende die Tour wieder losgeht. Nicht bei Claudia Jung.
3: Denn wenn wir uns berühren,
2: Claudia reist nämlich gerade wirklich von dem einen Land zum nächsten.
4: Ich hatte einen Anruf und um 2 Uhr darf ich für die Familienunterhaltung sorgen im Megapark auf Mallorca. 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
2: 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So schnell kann's gehen bei ihr. Und weil jetzt heute nicht zufällig auf der Insel ist, um sie zu sehen, zur Tour, wissen wir ja, es ist auch nicht mehr lange hin.

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4: Dass Sprit aus Autos gestohlen wird, ist schon fast alltäglich geworden. Aber dass die Diebe jetzt auch die Tanks von Lokomotiven leerpumpen, das ist neu. Bele Dittgen aus der Redaktion in Osterholz-Scharmbeck ist das jetzt passiert.
5: Die drei Loks standen am Bahnhof. Gestern Morgen hat ein Lokführer dann bemerkt, dass sein Tank leer ist. Die Bundespolizei hat herausgefunden, dass auch bei zwei weiteren Lokomotiven der Sprit abgepumpt wurde. Insgesamt 900 Liter haben die Unbekannten abgezapft. Der Schaden liegt bei rund 2000 Euro. Die Bundespolizei ermittelt jetzt wegen besonders schweren Diebstahls.
4: Am Holzhafen in Bremerhaven-Geestemünde ist gerade eine Wasserfontäne zu sehen. So will die Stadt den Sauerstoffgehalt im Wasser erhöhen, denn der ist im Moment zu niedrig und das kann gefährlich für die Fische werden. Die Fontäne soll in dieser Woche durchgehend in Betrieb sein, dann wird der Sauerstoffgehalt wieder geprüft, teilte der Magistrat mit. In der Oldenburger Innenstadt ist eine 24-jährige Frau sexuell belästigt worden. Die Polizei ist jetzt auf der Suche nach Zeugen. Passiert ist das schon am 23. August. Die Frau war gegen 3 Uhr von der Staustraße zur Staulinie unterwegs, als sie an der Bushaltestelle dort von zwei Männern angesprochen wurde. Einer der beiden soll ihr an den Po gefasst haben, dann ist die Frau geflüchtet. News aus eurer Region haben wir wieder in einer Stunde für euch.
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6: Viele Wolken und es kommt auch immer mal wieder Regen runter und bis zum Abend bleibt es auch grau und nass, dazu bis zu 21 Grad in Bremen. Morgen geht das ähnlich weiter mit vielen Wolken und immer wieder Regen bei maximal 21 bis 25 Grad.
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6: In Bremen, Achtung, in der Norderstraße, Höhe der Bremer Förderstraße, da hat es einen Unfall mit einem Gefahrguttransporter gegeben. Und es stockt auf der A1 Osnabrück Richtung Bremen zwischen dem Dreieck Stuhl und Bremen-Hemelingen auf 3 Kilometern vor der Baustelle.
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1: Gut, dass ihr dabei seid. Bei uns gibt's nämlich den besten Schlager. Ich bin Alisa Wegner und wünsche euch einen schönen Dienstag. Moin! Hey.

Das ist der Mann mit der Reibeisenstimme hier bei Radio Roland. Ben Zucker war das. Bei uns gibt's immer den besten neuen Schlagermix. Ich wünsche euch einen wundervollen Tag heute und jetzt dreht das Radio mal ordentlich auf.

wirklich ein richtig schöner, gute Laune-Song war das. Das gibt's nur bei uns. Der beste neue Schlagermix am Dienstagnachmittag. Ihr seid bei Radio Roland.

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1: 16 Uhr. Ich bin Gisa Weber. Guten Tag. Bei einer Attacke auf ein Umspannwerk in Brandenburg hat es eine Detonation gegeben. Das hat die Polizei bestätigt. Es wurden mehrere Sprengstoffvorrichtungen gefunden, die aber nicht alle explodiert sind. Die Anlage steht beim Kraftwerk Jenschwalde. Die Hintergründe sind noch unklar. Die Bundesregierung wird den Drohnenvorfall am Flughafen Leipzig-Halle wohl offiziell einem russischen Geheimdienst zuschreiben. Das berichten mehrere Medien. Die Spur der Ermittler führe inzwischen recht deutlich nach Russland. Innenminister Dobrindt und Außenminister Wadefuhl sollen heute weitere Details bekannt geben. In den Seehäfen in Hamburg, Bremen, Bremerhaven, Emden, Brake und Wilhelmshaven drohen weitere Warnstreiks. Die Beschäftigten haben laut Verdi das Tarifangebot der Arbeitgeber über 5% mehr Lohn abgelehnt. Die Gewerkschaft fordert über 8%. Wann weiterverhandelt wird, ist unklar. Neben der Abnehmspritze gibt es ab sofort auch Abnehmpillen in der Apotheke. Der Wirkstoff ist jetzt in Deutschland auch in Tablettenform auf dem Markt. Die Patienten müssen die Tabletten selbst zahlen. Das kostet 170 Euro aufwärts pro Monat.
0: Das Weserwetter.
2: Viele Wolken und es kommt auch immer mal wieder Regen runter und bis zum Abend bleibt es auch grau und nass, dazu bis zu 21 Grad in Bremen. Morgen geht das ähnlich weiter mit vielen Wolken und immer wieder Regen bei maximal 21 bis 25 Grad.
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2: Auf der A27 Bremerhaven Richtung Bremen, Vorsicht zwischen Bremen-Fahr und Bremen-Sewaldsbrück, da liegen Spanngurte auf der Straße. In Bremen in der Norderstraße in Höhe der Bremer Förderstraße, da hat es einen Unfall mit einem Gefahrguttransporter gegeben. Die Straße ist auf eine Spur verengt. Und auf der A1 Osnabrück Richtung Bremen, da stockt es zwischen dem Dreieck Stur und Bremen-Hemeling auf 3 Kilometern vor der Baustelle.
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3: Durch diesen September-Dienstag geht's mit guter Laune. Mein Name ist Alisa Wegner und ich begleite euch bis in den Feierabend. Moin zusammen. Hey.

0: Das ist der beste neue Schlagermix hier bei Radio Roland. Und ich sag's euch, irgendwas Spannendes ist immer los bei unseren Schlagerstars. Ich habe jetzt wieder die neuesten Infos für euch.
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2: Heidi Klum lädt ein und Vicky Leandros sagt ja. Vicky kommt nämlich tatsächlich zum diesjährigen Heidi-Fest. Am 17. September soll sie auf der Live-Bühne im Münchner Hofbräuhaus stehen und ihre Songs für Heidi und alle möglichen weiteren Gäste performen. Laut der Bild-Zeitung soll sie auch nicht der einzige Schlagerstar dort sein. Auch Sarah Engels und Markus Möll stehen auf der Gästeliste. Bisher klingt es ja schon mal vielversprechend. Wir sind auf jeden Fall gespannt, wen und ob sich Heidi noch weitere Schlagergrößen mit ins Boot holen wird. Halten euch darüber aber auf jeden Fall auf dem Laufenden.
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5: Dass Sprit aus Autos gestohlen wird, ist schon fast alltäglich geworden. Aber dass die Diebe jetzt auch die Tanks von Lokomotiven leerpumpen, das ist neu. Bele Dittgen aus der Redaktion in Osterholz-Scharmbeck ist das jetzt passiert.
6: Die drei Loks standen am Bahnhof. Gestern Morgen hat ein Lokführer dann bemerkt, dass sein Tank leer ist. Die Bundespolizei hat herausgefunden, dass auch bei zwei weiteren Lokomotiven der Sprit abgepumpt wurde. Insgesamt 900 Liter haben die Unbekannten abgezapft. Der Schaden liegt bei rund 2000 Euro. Die Bundespolizei ermittelt jetzt wegen besonders schweren Diebstahls.
5: Am Holzhafen in Bremerhaven-Geestemünde ist gerade eine Wasserfontäne zu sehen. So will die Stadt den Sauerstoffgehalt im Wasser erhöhen, denn der ist im Moment zu niedrig und das kann gefährlich für die Fische werden. Die Fontäne soll in dieser Woche durchgehend in Betrieb sein, dann wird der Sauerstoffgehalt wieder geprüft, teilte der Magistrat mit. In der Oldenburger Innenstadt ist eine 24-jährige Frau sexuell belästigt worden. Die Polizei ist jetzt auf der Suche nach Zeugen. Passiert ist das schon am 23. August. Die Frau war gegen 3 Uhr von der Staustraße zur Staulinie unterwegs, als sie an der Bushaltestelle dort von zwei Männern angesprochen wurde. Einer der beiden soll ihr an den Po gefasst haben, dann ist die Frau geflüchtet. News aus eurer Region haben wir wieder in einer Stunde für euch.
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7: Viele Wolken und es kommt auch immer mal wieder Regen runter und bis zum Abend bleibt es auch grau und nass, dazu bis zu 21 Grad in Bremen. Morgen geht das ähnlich weiter mit vielen Wolken und immer wieder Regen bei maximal 21 bis 25 Grad.
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7: Auf der A1 Bremen Richtung Osnabrück, Vorsicht zwischen Kloppenburg und Vechta, da liegen Reifenteile auf der Autobahn. Auf der A27 Bremerhaven Richtung Bremen, da liegen auch zwischen Bremen Industriehäfen und dem Rastplatz Osterwiesen Spanngurte auf der Autobahn. Es staut sich auf der A1 Hamburg Richtung Osnabrück zwischen dem Bremer Kreuz und Bremen-Hemeling auf 6 Kilometern und in der Gegenrichtung zwischen dem Dreieck Stur und Bremen-Hemeling, da sind es 3 Kilometer stockender Verkehr vor der Baustelle.
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6: Einen schönen Dienstagnachmittag wünsche ich euch. Ich bin Alisa Wegner. Ihr seid gerade auf dem Weg nach Hause. Und ich sitze jetzt neben euch und kümmere mich um die Musik. Den schönsten Schlager gibt's nämlich nur bei uns.
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Moin, ihr hört Radio Roland. Bei uns gibt's den besten neuen Schlagermix. Schön, dass ihr dabei seid. Wir machen es uns jetzt zusammen richtig schön und zwar mit Musik von einer Frau, die die 10. Staffel Deutschland sucht den Superstar gewonnen hat. Vielleicht wisst ihr, wer gemeint ist. Hier ist Beatrice Egli für euch.

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1: 17 Uhr. Ich bin Gisa Weber. Guten Tag. Bei einem Angriff auf ein Umspannwerk im Süden Brandenburgs hat es mindestens eine Explosion gegeben. Die Polizei hat eigenen Angaben nach mehrere Sprengvorrichtungen entdeckt. Aber nicht alle gingen in die Luft. Einem Bericht der Märkischen Allgemeinen Zeitung zufolge soll es sich um mit Sprengstoff besetzte, selbstgebaute Raketen handeln. Direkte Schuldzuweisungen hat es bisher nicht gegeben. Jetzt will die Bundesregierung aber Russland für die Sprengstoffdrohne am Flughafen Leipzig-Halle verantwortlich machen. Das berichten mehrere Medien. Mehr Details zum Vorfall sollen heute Innenminister Dobrindt und Außenminister Wadefuhr liefern. Am Bahnhof Osterholz-Scharmbeck haben Unbekannte Diesel aus 3 Lokomotiven geklaut. Laut Bundespolizei schlugen sie vermutlich gestern Morgen während des Schichtwechsels zu. Insgesamt fehlen 900 Liter Diesel. Der Schaden 2000 Euro. Die Bundespolizei sucht Zeugen. Landespokalsieger gegen Vizemeister und vielleicht eine dicke Überraschung. Im DFB-Pokal hat der HEBC aus Hamburg heute Abend Borussia Dortmund zu Gast. Der Fünftligist sagt, das ist das Spiel unseres Lebens. Über 40.000 Fans werden im Hamburger Volksparkstadion erwartet.
0: Das Weserwetter.
2: Viele Wolken jetzt am späten Nachmittag und immer wieder auch Regen. In Brake liegen die Werte bei um die 21 Grad. Morgen bleibt es dann meist grau mit dichten Wolken. Dazu kann es auch immer wieder regnen. Maximal dann 23 bis 24 Grad.
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2: 6 Kilometer Stau auf der A1 Hamburg Richtung Osnabrück zwischen dem Bremer Kreuz und Bremen-Hemeling. Und in der Gegenrichtung, da stockt es zwischen dem Dreieck Stur und Bremen-Hemeling auf 3 Kilometern vor der Baustelle.
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4: Willkommen im Dienstag-Feierabend. Gute Fahrt auf eurem Weg nach Hause. Ich bin Alisa Wegner und ich begleite euch dabei mit dem schönsten Schlager. Moin aus Bremen.
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0: Gamer.
1: Ihr macht es euch jetzt mal gemütlich und dreht das Radio auf. Moin zusammen, ihr habt den besten neuen Schlagermix hier bei Radio Roland. Und nicht nur das, wir wissen natürlich auch, was bei unseren Schlagerstars so abgeht.
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3: Kerstin Ott spricht jetzt wirklich offen über die Höhen und Tiefen ihrer Ehe mit Carolina.
4: Tausendmal nein, du bist gefährlich.
3: Die beiden haben ja vor 3 Jahren gemeinsam ihr Leben so ein bisschen umgekrempelt. Also kein Alkohol mehr, keine Zigaretten und vegane Ernährung. Für Kerstin war das allerdings am Anfang ziemlich hart. Sie kämpft psychisch mit sich und sagt selbst auch, diese Zeit zwischen ihr und Carolina war einfach richtig kacke eine Zeit lang. Die beiden haben die Krise aber gemeinsam durchgestanden. Kerstin hat sich professionelle Hilfe gesucht und es scheint ja jetzt auch wirklich deutlich besser zu laufen zwischen den beiden. Aus der Ehekrise wurde am Ende also eine echte Bewährungsprobe für die beiden. Aber immerhin wurde das mit Erfolg bestanden und darauf kann man auch stolz sein.
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6: In der Bremer Neustadt sind heute am frühen Morgen einige Anwohnerinnen und Anwohner von einem lauten Knall geweckt worden. Bele Dittgen aus der Redaktion Unbekannte haben Molotow-Cocktails auf eine Fassade geworfen.
7: Ja, Ziel war eine Bar in der Friedrich-Ebert-Straße. Gegen 4.35 Uhr haben Zeugen den Notruf gewählt und ein Feuer vor dem Gebäude an der Ecke zum Neustadtsweil gemeldet. Als die Einsatzkräfte ankamen, waren die Flammen aber schon von selbst ausgegangen. Verletzt wurde niemand. Die Polizei ermittelt und bittet Zeugen, sich zu melden.
6: In der Oldenburger Innenstadt ist eine 24-jährige Frau sexuell belästigt worden. Die Polizei ist jetzt auf der Suche nach Zeugen. Ereignet hat sich das schon am 23. August. Die Frau war gegen 3 Uhr von der Staustraße zur Staulinie unterwegs, als sie an der Bushaltestelle Ecke Staustraße-Staulinie von zwei Männern angesprochen worden sein soll. Einer der Männer soll der Frau dann an den Po gefasst haben, dann konnte die Frau flüchten. Immer wieder hat es in den vergangenen Monaten im Fahreler Wald im Landkreis Friesland gebrannt. Seit März insgesamt 15 Mal. Die Polizei ermittelt jetzt unter Hochdruck und prüft, ob es zwischen den Bränden Zusammenhänge gibt. Anwohner, denen verdächtige Personen oder Fahrzeuge aufgefallen sind, sollen sich melden. News aus eurer Region haben wir wieder in einer Stunde für euch.
2: Das Weserwetter.
8: Viele Wolken jetzt am späten Nachmittag und immer wieder auch Regen. In Brake liegen die Werte bei um die 21 Grad. Morgen bleibt es dann meist grau mit dichten Wolken. Dazu kann es auch immer wieder regnen. Maximal dann 23 bis 24 Grad.
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8: Auf der A28 Lea Richtung Oldenburg. Achtung, zwischen Neunkruge und Oldenburg-Wechleu, da steht ein Pannenauto. Und es staut sich auf der A1 Hamburg Richtung Osnabrück, zwischen dem Bremer Kreuz und Bremen-Himmelingen auf 6 Kilometern. In der Gegenrichtung, da gibt es vor der Baustelle zwischen dem Dreieck Stur und Bremen-Himmelingen 3 Kilometer stockenden Verkehr.
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9: Einen schönen Dienstag wünsche ich euch, ihr Lieben. Schön, dass ihr dabei seid. Mein Name ist Alisa Wegner. Moin! Hey.

0: Gut gelaunt geht's durch diesen Dienstag. Ihr hört Radio Roland und jetzt gibt's wieder was zum Schmunzeln für euch.
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2: Der Herbst kommt und bald schon kehren die ersten Laubbläser zurück in unsere Gärten. Und es gibt Kürbisse und Kürbisfeste und Äpfel und Apfelfeste und Pfützen und Pfützenfeste. Bei manchen geht die Herbstliebe ja so weit, dass die regelrechte Herbst-Ultras sind. Wie im Fußball, nur geht's eben um Kastanienmännchen. Oder es geht ums schön gefärbte Laub. Lassen wir uns doch einfach anstecken. Vorfreude ist die schönste Freude.
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0: Nachrichten. 18 Uhr. Ich bin Gisa Weber. Guten Abend. Die Spur der Sprengstoffdrohne vom Flughafen Leipzig-Halle führt nach Russland. Zu diesem Schluss kommt die Bundesregierung. Außenminister Wadephul kündigte neue Strafmaßnahmen gegen Russland an. So werden unter anderem die Einreisekontrollen für russische Staatsbürger verschärft. Bei einer Attacke auf ein Umspannwerk in Brandenburg hat es eine Detonation gegeben. Das hat die Polizei bestätigt. Es wurden mehrere Sprengstoffvorrichtungen gefunden, die aber nicht alle explodiert sind. Die Anlage steht beim Kraftwerk hier in Schwalde. Die Hintergründe sind noch unklar. In den Seehäfen in Hamburg, Bremen, Bremerhaven, Emden, Brake und Wilhelmshaven drohen weitere Warnstreiks. Die Beschäftigten haben laut Verdi das Tarifangebot der Arbeitgeber über 5% mehr Lohn abgelehnt. Die Gewerkschaft fordert über 8%. Wann weiterverhandelt wird, ist unklar. Jürgen Klopp muss als neuer Bundestrainer in der Abwehr auf eine Konstante der letzten Jahre verzichten. Innenverteidiger Antonio Rüdiger tritt nach 12 Jahren aus der Nationalmannschaft zurück. Er wolle den Weg für die jüngere Generation freimachen, heißt es vom Real Madrid-Profi.
1: Das Weserwetter.
2: Viele Wolken gibt's am Abend und zwischendurch regnet's auch immer mal wieder. In der Nacht gehen die Temperaturen dabei runter auf um die 13 Grad in Oldenburg. Morgen bleibt es grau und nass. Der Regen ist oft mit dabei. Dazu liegen die Höchstwerte bei 23 bis 25 Grad.
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2: Auf der A28 leer Richtung Oldenburg Vorsicht zwischen Neunkruge und Oldenburg-Wechleu, da steht ein Pannenauto. Im Kreis Oldenburg ist die Isar-Leuer-Straße zwischen dem Abzweig nach Wildeshausen und Aschenstedt in beiden Richtungen gesperrt. Auf der A1 Hamburg Richtung Osnabrück, da gibt es zwischen dem Bremer Kreuz und Bremen-Hemmelingen 4 Kilometer Stau. Und in der Gegenrichtung Osnabrück Richtung Bremen, da stockt es zwischen dem Dreieck Stur und Bremen-Hemmelingen auf 3 Kilometern vor der Baustelle.
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0: aber kurz Ruhe, bevor am Wochenende die Tour wieder losgeht. Nicht bei Claudia Jung. Claudia reist nämlich gerade wirklich von dem einen Land zum nächsten.
1: Ich hatte einen Anruf und um 2 Uhr darf ich für die Familienunterhaltung sorgen im Megapark auf Mallorca. Vielleicht ist ja der eine oder andere von euch gerade auf der Insel und hat Lust. 14 Uhr, Megapark, bin ich da.
0: Gestern von Deutschland nach Spanien und heute Abend geht's dann auch schon wieder zurück von Spanien nach Deutschland. So schnell kann's gehen bei ihr. Und weil jetzt heute nicht zufällig auf der Insel ist, um sie zu sehen zur Tour, wissen wir ja, es ist auch nicht mehr lange hin.
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5: Dass Sprit aus Autos gestohlen wird, ist schon fast alltäglich geworden. Aber dass die Diebe jetzt auch die Tanks von Lokomotiven leerpumpen, das ist neu. Bele Dittgen aus der Redaktion in Osterholz-Scharmbeck ist das jetzt passiert.
6: Die drei Loks standen am Bahnhof. Gestern Morgen hat ein Lokführer dann bemerkt, dass sein Tank leer ist. Die Bundespolizei hat herausgefunden, dass auch bei zwei weiteren Lokomotiven der Sprit abgepumpt wurde. Insgesamt 900 Liter haben die Unbekannten abgezapft. Der Schaden liegt bei rund 2000 Euro. Die Bundespolizei ermittelt jetzt wegen besonders schweren Diebstahls.
5: Am Holzhafen in Bremerhaven-Geestemünde ist gerade eine Wasserfontäne zu sehen. So will die Stadt den Sauerstoffgehalt im Wasser erhöhen, denn der ist im Moment zu niedrig und das kann gefährlich für die Fische werden. Die Fontäne soll in dieser Woche durchgehend in Betrieb sein, dann wird der Sauerstoffgehalt wieder geprüft, teilte der Magistrat mit. In der Oldenburger Innenstadt ist eine 24-jährige Frau sexuell belästigt worden. Die Polizei ist jetzt auf der Suche nach Zeugen. Passiert ist das schon am 23. August. Die Frau war gegen 3 Uhr von der Staustraße zur Staulinie unterwegs, als sie an der Bushaltestelle dort von zwei Männern angesprochen wurde. Einer der beiden soll ihr an den Po gefasst haben, dann ist die Frau geflüchtet. News aus eurer Region haben wir wieder in einer Stunde für euch.
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1: 19 Uhr. Ich bin Gisa Weber. Guten Abend. Die Spur der Sprengstoffdrohne vom Flughafen Leipzig-Halle führt nach Russland. Zu diesem Schluss kommt die Bundesregierung. Außenminister Wadephul kündigte neue Strafmaßnahmen gegen Russland an. So werden unter anderem die Einreisekontrollen für russische Staatsbürger verschärft. Bei einem Angriff auf ein Umspannwerk im Süden Brandenburgs hat es mindestens eine Explosion gegeben. Die Polizei hat eigenen Angaben nach mehrere Sprengvorrichtungen entdeckt. Aber nicht alle gingen in die Luft. Einem Bericht der Märkischen Allgemeinen Zeitung zufolge soll es sich um mit Sprengstoff besetzte, selbstgebaute Raketen handeln. Der September ist da und damit auch einige Änderungen. Für Verbraucher gibt es mehr Infos beim Einkaufen. Überall in der EU sind Labels zu Gewährleistung und Garantiepflicht. Außerdem weitet die Deutsche Bahn ihr Alkoholverbot an weitere Bahnhöfe aus. Und am 10. September ist wieder bundesweiter Warntag. In Wilhelmshaven ist eine Weltkriegsbombe erfolgreich entschärft worden. Die amerikanische 5-Zentner-Bombe war bei Arbeiten im Marinearsenal gefunden worden. Im Umkreis mussten mehr als 13.000 Menschen aus ihren Häusern und Wohnungen raus. Weil noch lange Leute im Sperrgebiet waren, verzögerte sich die Entschärfung um knapp 3 Stunden.
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1: Heidi Klum lädt ein und Vicky Leandros sagt ja. Vicky kommt nämlich tatsächlich zum diesjährigen Heidi-Fest. Am 17. September soll sie auf der Live-Bühne im Münchner Hofbräuhaus stehen und ihre Songs für Heidi und alle möglichen weiteren Gäste performen. Laut der Bild-Zeitung soll sie auch nicht der einzige Schlagerstar dort sein. Auch Sarah Engels und Markus Möll stehen auf der Gästeliste. Bisher klingt es ja schon mal vielversprechend. Wir sind auf jeden Fall gespannt, wen und ob sich Heidi noch weitere Schlagergrößen mit ins Boot holen wird. Halten euch darüber aber auf jeden Fall auf dem Laufenden.
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4: Dass Sprit aus Autos gestohlen wird, ist schon fast alltäglich geworden. Aber dass die Diebe jetzt auch die Tanks von Lokomotiven leerpumpen, das ist neu. Bele Dittgen aus der Redaktion in Osterholz-Scharmbeck ist das jetzt passiert.
5: Die drei Loks standen am Bahnhof. Gestern Morgen hat ein Lokführer dann bemerkt, dass sein Tank leer ist. Die Bundespolizei hat herausgefunden, dass auch bei zwei weiteren Lokomotiven der Sprit abgepumpt wurde. Insgesamt 900 Liter haben die Unbekannten abgezapft. Der Schaden liegt bei rund 2000 Euro. Die Bundespolizei ermittelt jetzt wegen besonders schweren Diebstahls.
4: Am Holzhafen in Bremerhaven-Geestemünde ist gerade eine Wasserfontäne zu sehen. So will die Stadt den Sauerstoffgehalt im Wasser erhöhen, denn der ist im Moment zu niedrig und das kann gefährlich für die Fische werden. Die Fontäne soll in dieser Woche durchgehend in Betrieb sein, dann wird der Sauerstoffgehalt wieder geprüft, teilte der Magistrat mit. In der Oldenburger Innenstadt ist eine 24-jährige Frau sexuell belästigt worden. Die Polizei ist jetzt auf der Suche nach Zeugen. Passiert ist das schon am 23. August. Die Frau war gegen 3 Uhr von der Staustraße zur Staulinie unterwegs, als sie an der Bushaltestelle dort von zwei Männern angesprochen wurde. Einer der beiden soll ihr an den Po gefasst haben, dann ist die Frau geflüchtet. News aus eurer Region bekommt ihr bei uns stündlich von morgens bis abends.
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